0: Lage hat sich während des Fluges kurz vor Landeanflug so weit zugespitzt, dass das Verteidigungsministerium beschlossen hat, dass wir nicht in Beirut landen können, dass wir abdrehen müssen und in Zypern zwischenlanden müssen.
1: Alabali Radovan forderte eine militärische Deeskalation von beiden Seiten. US-Präsident Trump hat unterdessen Hoffnung darauf gemacht, nachdem der Iran wegen der Situation im Libanon damit gedroht hatte, den Verhandlungstisch zu verlassen. Bundesarbeitsministerin Baas geht davon aus, dass wegen der künstlichen Intelligenz Jobs bedroht sind. Der Rheinischen Post sagte sie, ja, es würden Berufe auf der Strecke bleiben. Das Handwerk könne für junge Leute der goldene Boden der Zukunft sein. Denn die KI werde zum Beispiel Heizungen auch künftig nicht einbauen können. Die verurteilte Rechtsextremistin Mala Svenja Liebig darf von Tschechien nach Deutschland ausgeliefert werden. Das hat das Landgericht Pilsen entschieden. Liebig hat nun einige Tage Zeit, dagegen Beschwerde einzulegen. Liebig war im Juli 2023 damals noch als Mann mit dem Namen Sven, unter anderem wegen Volksverhetzung, zu 1 Jahr und 6 Monaten Haft verurteilt worden. Sie trat die Haft nicht an, sondern tauchte unter. Würzburg ist künftig wieder ein Standort im Profifußball. Die Würzburger Kickers sind nämlich in die dritte Liga aufgestiegen. Das Team aus der Regionalliga Bayern gewann das Relegationsrückspiel gegen Lok Leipzig mit 2:1. Schon das Hinspiel auswärts hatte Würzburg mit 1:0 gewonnen.
2: Jetzt das Wichtigste aus Franken
3: mit Christian Wahle. Spielspaß statt Leerstand. Im ehemaligen Kaufhof in der Nürnberger Fußgängerzone haben jetzt 2 neue Pop-up-Stores eröffnet. Die fränkischen Traditionsunternehmen Bruder und Haber sind in der Pfannschmiedsgasse eingezogen und präsentieren eine große Auswahl an Spielwaren. Nürnbergs Wirtschaftsreferentin Andrea Heilmeier spricht von einer Bereicherung für die Innenstadt. Parallel zur Zwischennutzung schreitet unterdessen die langfristige Entwicklung des ehemaligen Kaufhof-Areals weiter voran. Darin werden auch die angrenzenden Gebäude wie der City Point, das Zeughaus und die Mauthalle einbezogen.

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1: In 10 Tagen beginnt die Fußball-WM in den USA, Kanada und in Mexiko. Und dort hat sie schon zweimal stattgefunden, nämlich 1970 und genau vor 40 Jahren, 1986. Meine Frage ist, gegen wen verlor Deutschland damals das Finale?
2: Maradona. Kein Abseits. Gurruchaga. Toni, halt den Ball. Nein!
1: Ja. 08.098.6.98.6. Der Tagessieger hat die Chance am Freitag dann auf einen

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1: Hey, Denise, was ist denn los?
2: Sie war gerade nur hier.
1: Sie ist hier, sie ist also hier.
2: Sie war hier und dann war sie weg.
1: Okay.
2: Ich weiß nicht, wo sie ist.
1: Okay, ich sehe mal hinten nach.
2: Gute Idee.
3: Es geht um die Braut. Sie heißt Heather und soll in Solo Mio eigentlich gerade zur Hochzeit mit Matt erscheinen. Aber Heather hat offenbar kalte Füße bekommen und Matt ist natürlich total unglücklich.
4: Sie ist irgendwo da draußen. Ich bin allein auf Hochzeitsreise. Sie ist die einzige Frau, die ich je geliebt habe. Es war so gut und dann puff, ist sie weg. Puh, und siehe da, ich bin wieder allein. Ich bin zu alt für sowas.
3: Eine Hochzeitsreise ohne Hochzeit macht Matt aber dann doch. Es geht nach Rom und dort trifft er die Kaffeebesitzerin Gia.
5: Sorry, es heißt Zucchero.
1: Was heißt so?
5: Zucchero, nicht Zucchero.
1: Oh nein, ich denke, es heißt Zucchero. So steht's nämlich in der App. Ich sehe kurz nach, tut mir leid, ich bin mir sicher. Ja, hier steht ein Doppel-C.
5: Va bene, no. È così.
1: Nur ein Stück Zucchero in den Kaffee.
5: Okay.
3: Die italienische Lebensart ist für einen Amerikaner wie Matt eher ungewöhnlich, aber es beginnt ihm in Italien zu gefallen. Er lernt viele neue Leute kennen und trifft auch Kaffeebesitzerin Gia auf einer Party wieder.
5: Zucchero, ciao!
1: Lange nicht mehr gesehen.
5: Was meinst du?
1: Ach, das sagt man nur so, weil wir uns gerade erst... Hey, möchtest du gern was trinken?
5: Möchtest du was trinken?
1: Ich kann...
5: Ein Drink ist gut, perfekt.
1: Klar, na dann komm.
5: Okay.
3: Nun mal ehrlich, die Handlung ist jetzt nicht die große Überraschung, aber der Knuddelcharme von King of Queens-Star Kevin James reißt es wieder raus. Und für Italien-Fans ist Solo Mio sowieso dank seiner schönen Bilder einen Kinobesuch wert. Stefan Grundler, 98.6 Charivari, Kinoredaktion.

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6: Ich bin Moritz Einzel. Die Europäische Union verschärft weiter ihre Migrationspolitik. Vertreter von Europaparlament und Mitgliedstaaten haben beschlossen, sogenannte Rückkehrzentren in Drittstaaten zu ermöglichen. Dadurch soll es mehr Abschiebungen geben. In diese Zentren außerhalb der EU sollen abgelehnte Asylbewerber kommen, die nicht in ihre Herkunftsländer zurückgebracht werden können. Der Nahe Osten bleibt ein Pulverfass. Im Kampf zwischen Israel und der Hisbollah-Miliz im Libanon haben die Zeichen zuletzt auf Eskalation gestanden. Entwicklungsministerin Alabali Radovan musste sogar eine Reise nach Beirut abbrechen.

0: rächen. Im ZDF sagte die SPD-Politikerin:
1: Ich bedauere das sehr, aber die Sicherheitslage hat sich während des Fluges kurz vor Landeanflug so weit zugespitzt, dass das Verteidigungsministerium beschlossen hat, dass wir nicht in Beirut landen können, dass wir abdrehen müssen und in Zypern zwischenlanden müssen.
0: Alabali Radovan forderte eine militärische Deeskalation von beiden Seiten. US-Präsident Trump hat unterdessen Hoffnung darauf gemacht, nachdem der Iran wegen der Situation im Libanon damit gedroht hatte, den Verhandlungstisch zu verlassen. Bundesarbeitsministerin Baas geht davon aus, dass wegen der künstlichen Intelligenz Jobs bedroht sind. Der Rheinischen Post sagte sie, ja, es würden Berufe auf der Strecke bleiben. Das Handwerk könne für junge Leute der goldene Boden der Zukunft sein. Denn die KI werde zum Beispiel Heizungen auch künftig nicht einbauen können. Die verurteilte Rechtsextremistin Marla Svenja Liebig darf von Tschechien nach Deutschland ausgeliefert werden. Das hat das Landgericht Pilsen entschieden. Liebig hat nun einige Tage Zeit, dagegen Beschwerde einzulegen. Liebig war im Juli 2023 damals noch als Mann mit dem Namen Sven, unter anderem wegen Volksverhetzung, zu 1 Jahr und 6 Monaten Haft verurteilt worden. Sie trat die Haft nicht an, sondern tauchte unter. Würzburg ist künftig wieder ein Standort im Profifußball. Die Würzburger Kickers sind nämlich in die dritte Liga aufgestiegen. Das Team aus der Regionalliga Bayern gewann das Relegationsrückspiel gegen Lok Leipzig mit 2:1. Schon das Hinspiel auswärts hatte Würzburg mit 1:0 gewonnen.
2: Jetzt das Wichtigste aus Franken
3: mit Christian Wahle. Mehr Fahrzeuge, Besucher, die früher anreisten als sonst und gesperrte Zufahrtsstraßen. Diese Faktoren hatten im vergangenen Jahr zum Start von Rock im Park zu einem Verkehrschaos in Nürnberg geführt. Am kommenden Wochenende findet die 31. Ausgabe des XXL-Festivals statt. Damit der Anreisetag am Donnerstag diesmal besser verläuft, haben Stadt, Polizei und Veranstalter gemeinsam an einigen Schrauben gedreht. Laut Ordnungsamtsvize Robert Pollack wurden vom Veranstalter 2 Maßnahmen ergriffen.
4: Er wird die Zufahrtswege noch deutlicher ausschildern und er will erstmalig eine neue App zum Einsatz bringen, die die Anfahrt besser zu freien Parkplätzen steuert. Von Seiten der Stadt werden wir die Ampeln früher schalten und wir haben darauf gedrängt, dass das ÖPNV-Ticket bereits im Rock-im-Park-Ticket enthalten ist und es wird auch vom Veranstalter entsprechend beworben.
3: Und um die Anwohner zu entlasten, werden Ordner Festivalbesucher, die in Wohngebiete einfahren wollen, abweisen.
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2: Ich bin Moritz Einzel. Die Europäische Union macht den Weg frei für Rückkehrzentren in Drittstaaten, um mehr Abschiebungen zu ermöglichen. Am Abend einigten sich darauf Vertreter des Europaparlaments und der Regierungen der Mitgliedsländer. Der Bericht von Tine Klimach.
3: In die speziellen Rückkehrzentren, sogenannten Return Hubs, außerhalb der EU sollen abgelehnte Asylbewerber kommen, die nicht in ihre Herkunftsländer zurückgebracht werden können. Etwa weil das Heimatland sich weigert, sie zurückzunehmen oder die Bundesregierung keine diplomatischen Beziehungen zu den betroffenen Staaten pflegt. Deutschland bemüht sich aktuell gemeinsam mit einigen anderen EU-Staaten um Vereinbarungen mit Ländern, die bereit wären, auf ihrem Staatsgebiet solche Rückkehrzentren einzurichten.
2: Die Deutsche Bahn hat ihr Ziel einer Pünktlichkeitsquote bei den Fernzügen von über 60% auch im Mai erreicht. Die Süddeutsche Zeitung berichtet über interne Unternehmensdaten, wonach 61,3% der ICE- und Intercity-Züge ihr Ziel im vergangenen Monat pünktlich erreicht haben. 2025 und zu Beginn dieses Jahres war die Zielmarke von 60% mehrfach unterschritten worden. Bundesarbeitsministerin Baas sieht wegen der künstlichen Intelligenz große Veränderungen auf die Arbeitswelt zurollen. Der Rheinischen Post hat sie gesagt, einige Berufe würden auf der Strecke bleiben. Das Handwerk könne für junge Leute der goldene Boden der Zukunft sein, denn die KI werde zum Beispiel Heizungen auch künftig nicht einbauen können, so Baas. Für hohe Gewinne aus KI-Einsatz forderte sie eine Digitalsteuer. Der Tankrabatt und gesunkene Rohölpreise haben die Autofahrer im Mai deutlich entlastet. Nach dem teuersten Tankmonat April waren die Kraftstoffe wieder günstiger zu haben, zeigt eine Bilanz des ADAC. Demnach kostete ein Liter Super E10 im Schnitt rund 13 Cent weniger, Diesel war sogar etwa 27 Cent günstiger. Vor der Küste Süditaliens hat die Erde gebebt. Das Beben der Stärke 6,2 ereignete sich in einer großen Tiefe von rund 250 Kilometern. Daher dürften die Auswirkungen begrenzt sein, meldet die US-Erdbebenwarte. Das Epizentrum lag demnach im Meer, einige Kilometer vor der Küste Kalabriens, fast an der Spitze des italienischen Stiefels.
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4: mit Christian Wahle. War es ein antisemitischer Übergriff? Die Erlanger Kripo ermittelt jetzt gegen drei unbekannte

bewaffnete Männer. Sie sollen am frühen Sonntagmorgen am Martin-Luther-Platz auf einen 41-Jährigen eingeschlagen haben. Weil der Mann eine Halskette mit Davidstern trug, prüfen die Beamten auch ein religiöses Motiv. Ein Straßenreiniger hatte den Angriff beobachtet und die Polizei gerufen. Als die Beamten eintrafen, hatten sich die drei mutmaßlichen Angreifer bereits aus dem Staub gemacht. Das Opfer kam mit leichten Verletzungen in ein Krankenhaus. Die Kriminalpolizei Erlangen bittet, Zeugen sich zu melden.

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1: Willkommen im Juni hier auf 98.6 Charivari. Es ist der Monat, in dem die Fußball-WM beginnt. Aufgeblasen wie noch nie. 48 Teams werden um den Pokal fighten. Das größte Sportspektakel aller Zeiten. Ja, und von wegen hier 90 Minuten dauert ein Spiel und 11 Freunde müsste er sein. Nee, also diese alten Sepp Herberger Weisheiten sind längst begraben. Es gibt ein paar neue und für viele Fußballfans auch merkwürdige Regeln. Der VAR zum Beispiel kann jetzt auch Eckbälle überprüfen, aus denen ein Tor entsteht. Und er soll auch gelb-rote Karten checken. Die bereits bestehende 8-Sekunden-Regel, in der der Torwart den Ball abschlagen oder werfen muss, wird jetzt auch auf Einwürfe ausgeweitet. Die Spieler haben jetzt nur noch 5 Sekunden Zeit, den Ball einzuwerfen. Auch Zeitspiel bei Auswechslungen wird geahndet. So müssen Spielerwechsel innerhalb von 10 Sekunden vollzogen werden. Und wer sich künftig beim Sprechen den Mund mit der Hand verdeckt auf dem Spielfeld, der riskiert tatsächlich eine rote Karte. Und noch eine sinnvolle Regel, 3-minütige Trinkpausen pro Halbzeit sollen eingeführt werden. Und ich könnte darauf wetten, dass dann Werbung gezeigt wird. Am 11. Juni beginnt die WM mit dem Eröffnungsspiel Mexiko gegen Südafrika. Deutschland spielt dann am 14. Juni zuerst gegen Curaçao.
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1: Nachdem er zu Beginn von Ticket ins Leben auf der Bühne einen Schlaganfall hatte, reicht es dem gefeierten französischen Chansonsänger Antoine. Er sitzt gerade im Zug nach Genf, als sich die quirlige Victoire zu ihm setzt.
2: Sie sind doch...
3: Nein.
2: Antoine Toussaint?
3: Nein.
2: Ihr Gesicht habe ich mir auf den Rücken tätowieren lassen. Ach was, stimmt gar nicht. Aber ich hätte es da gern. Geben Sie in Genf ein Konzert?
3: Nein, nein, nein, kein Konzert. Entschuldigen Sie, ich hätte gern meine Ruhe.
2: Um seine Ruhe zu haben, ist Genf sowas von perfekt.
3: Ich hätte jetzt gern meine Ruhe. Und das sofort.
2: Ach, Verzeihung. Ja. Geht klar.
1: In Genf will Victoire zur Hochzeit ihrer Tochter. Und Antoine hat ein langes Gespräch bei einem Verein für Sterbehilfe.
3: Reicht das? Wir haben alles durchgekaut, oder? Langsam verstehe ich die Leute, die sich aus dem Fenster stürzen.
4: Der Verein ist dafür da, um ihnen zu helfen, in größtmöglicher Würde zu sterben.
3: Ich weiß, das wiederholen Sie seit Monaten, gebetsmühlenartig. Ich weiß. Legen wir los?
4: Würden Sie mir dann bitte Ihren Pass geben?
3: Ja.
4: Und das Formular, das ich Ihnen geschickt habe?
1: Ja. Nix da. Die Unterlagen hat Antoine aus Versehen an Victoire gegeben. Tja, und um sie wieder zu bekommen, muss er sie bei der Hochzeit besuchen.
2: Sie sind hier und das ist überwältigend.
3: Ich bin hier, weil ich meinen Pass zurück will.
2: Wie Ihren Pass?
3: Ja, er ist in dieser Mappe, die ich Ihnen geschenkt habe. Haben Sie sie dabei?
2: Die habe ich natürlich im Hotel gelassen. Ich mache Ihnen einen Vorschlag. Sie singen in der Kirche und wenn die Trauung zu Ende ist, fahren wir gemeinsam hin.
3: Also das ist doch kein Vorschlag, eine Erpressung nenne ich das. Ich singe nicht mehr in der Öffentlichkeit.
2: Ach was.
1: Und so müssen sich die beiden doch irgendwie arrangieren. Ticket ins Leben ist eine locker leichte französische Komödie mit charmant spielenden Hauptdarstellern. Stefan Grundler, 98,6 Charivari, Kinoredaktion.

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7: Ich bin Moritz Einzel. Die Europäische Union macht den Weg frei für Rückkehrzentren in Drittstaaten, um mehr Abschiebungen zu ermöglichen. Am Abend einigten sich darauf Vertreter des Europaparlaments und der Regierungen der Mitgliedsländer. Der Bericht von Tine Klimach.
8: In die speziellen Rückkehrzentren, sogenannten Return Hubs, außerhalb der EU sollen abgelehnte Asylbewerber kommen, die nicht in ihre Herkunftsländer zurückgebracht werden können. Etwa weil das Heimatland sich weigert, sie zurückzunehmen oder die Bundesregierung keine diplomatischen Beziehungen zu dem betroffenen Staat pflegt. Deutschland bemüht sich aktuell gemeinsam mit einigen anderen EU-Staaten um Vereinbarungen mit Ländern, die bereit wären, auf ihrem Staatsgebiet solche Rückkehrzentren einzurichten.
7: Die Deutsche Bahn hat ihr Ziel einer Pünktlichkeitsquote bei den Fernzügen von über 60% auch im Mai erreicht. Die Süddeutsche Zeitung berichtet über interne Unternehmensdaten, wonach 61,3% der ICE- und Intercity-Züge ihr Ziel im vergangenen Monat pünktlich erreicht haben. 2025 und zu Beginn dieses Jahres war die Zielmarke von 60% mehrfach unterschritten worden. Bundesarbeitsministerin Baas sieht wegen der künstlichen Intelligenz große Veränderungen auf die Arbeitswelt zurollen. Der Rheinischen Post hat sie gesagt, einige Berufe würden auf der Strecke bleiben. Das Handwerk könne für junge Leute der goldene Boden der Zukunft sein, denn die KI werde zum Beispiel Heizungen auch künftig nicht einbauen können, so Baas. Für hohe Gewinne aus KI-Einsatz forderte sie eine Digitalsteuer. Der Tankrabatt und gesunkene Rohölpreise haben die Autofahrer im Mai deutlich entlastet. Nach dem teuersten Tankmonat April waren die Kraftstoffe wieder günstiger zu haben, zeigt eine Bilanz des ADAC. Demnach kostete ein Liter Super E10 im Schnitt rund 13 Cent weniger, Diesel war sogar etwa 27 Cent günstiger. Vor der Küste Süditaliens hat die Erde gebebt. Das Beben der Stärke 6,2 ereignete sich in einer großen Tiefe von rund 250 Kilometern. Daher dürften die Auswirkungen begrenzt sein, meldet die US-Erdbebenwarte. Das Epizentrum lag demnach im Meer, einige Kilometer vor der Küste Kalabriens, fast an der Spitze des italienischen Stiefels.
6: Jetzt das Wichtigste aus Franken.
9: Mit Christian Bahle. Spielspaß statt Leerstand. Im ehemaligen Kaufhof in der Nürnberger Fußgängerzone haben jetzt zwei neue Pop-up-Stores eröffnet. Die fränkischen Traditionsunternehmen Bruder und Haber sind in der Pfannenschmiedsgasse eingezogen und präsentieren eine große Auswahl an Spielwaren. Nürnbergs Wirtschaftsreferentin Andrea Heilmeier spricht von einer Bereicherung für die Innenstadt. Parallel zur Zwischennutzung schreitet unterdessen die langfristige Entwicklung des ehemaligen Kaufhof-Areals weiter voran. Darin werden auch die angrenzenden Gebäude wie der City Point, das Zeughaus und die Mauthalle einbezogen.
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1: Ich bin Moritz Einzel. Die Fernzüge der Bahn sind pünktlich, also zu mehr als 60% jedenfalls. Dieses Ziel hat die Bahn auch im Mai erreicht. Die Süddeutsche Zeitung berichtet, 61,3% der ICE- und Intercity-Züge seien pünktlich gewesen. Der Wert ist leicht niedriger als im März und April, aber eben nicht unter 60%, wie oftmals 2025 oder auch Anfang dieses Jahres. Knapp ein Jahr nach einem Axtangriff in einem ICE in Niederbayern mit mehreren Verletzten beginnt heute vor dem Landgericht Regensburg der Prozess. Die Staatsanwaltschaft wirft dem mutmaßlichen Täter, einem 21-jährigen Syrer, versuchten Totschlag und gefährliche Körperverletzung vor. Die Behörde geht davon aus, dass der Mann psychisch krank und schuldunfähig ist. Die Debatte um eine Genehmigungspflicht für Auslandsaufenthalte im Wehrdienstgesetz richtet Schaden an. Das hat der Vorsitzende des Bundestagsverteidigungsausschusses Röwe Kamp der Rheinischen Post gesagt. Minister Pistorius müsse die rechtliche Unsicherheit abstellen. Hintergrund ist eine Regelung, wonach wehrfähige Männer Auslandsaufenthalte von mehr als 3 Monaten genehmigen lassen müssen. Pistorius setzte die Regelung aus. Der wissenschaftliche Dienst des Bundestags glaubt aber, dass das nicht rechtens war. Gut 3 Jahre nach dem Ende der Corona-Pandemie gibt es weiter große Vorräte an Impfstoff im zentralen Lager des Bundes. Dort befinden sich noch 7,6 Millionen Dosen des Impfstoffs von BioNTech, wie das Bundesgesundheitsministerium mitteilte. Der Bund stellt den Impfstoff bereit, wenn er bestellt wird. Heute beginnt für die deutsche Fußballnationalmannschaft die WM-Mission. Am Nachmittag geht es von Frankfurt am Main aus in die USA, zunächst nach Chicago. Thomas Bremser berichtet.
2: Rund 9 Stunden Flugzeit sind es von Frankfurt nach Chicago. Durch die Zeitverschiebung fliegt das Team am Nachmittag los und kommt auch am Nachmittag an. Die ersten Tage gilt es

0: Also den Jetlag zu überwinden. Das Klima ist sommerlich heiß. Bundestrainer Nagelsmann will die kommenden Tage nutzen und so viel wie möglich trainieren, um den Feinschliff vorzunehmen für den WM-Start. Die Generalprobe steigt dann am Samstag gegen Gastgeber USA.
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2: Mit Christian Wahle. Mehr Fahrzeuge, Besucher, die früher anreisten als sonst und gesperrte Zufahrtsstraßen. Diese Faktoren hatten im vergangenen Jahr zum Start von Rock im Park zu einem Verkehrschaos in Nürnberg geführt. Am kommenden Wochenende findet die 31. Ausgabe des XXL-Festivals statt. Damit der Anreisetag am Donnerstag diesmal besser verläuft, haben Stadt, Polizei und Veranstalter gemeinsam an einigen Schrauben gedreht. Laut Ordnungsamtsvize Robert Pollack wurden vom Veranstalter zwei Maßnahmen ergriffen.
3: Er wird die Zufahrtswege noch deutlicher ausschildern und er will erstmalig eine neue App zum Einsatz bringen, die die Anfahrt besser zu freien Parkplätzen steuert. Von Seiten der Stadt werden wir die Ampeln früher schalten und wir haben darauf gedrängt, dass das ÖPNV-Ticket bereits im Rock im Park-Ticket enthalten ist und das wird auch vom Veranstalter entsprechend beworben.
2: Und um die Anwohner zu entlasten, werden Ordner Festivalbesucher, die in Wohngebiete einfahren wollen, abweisen.

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1: Erlangen heute, Ende von der Bergkirchweih, aber wir verlassen Erlangen in Richtung

0: ja, Norden, mehr oder weniger. Und fahr mal rüber so eine Viertelstunde nach Herzogenaurach mit German Hacker. Guten Morgen.
1: Einen wunderschönen guten Morgen aus Herzogenaurach. Wir haben traditionell immer ein Riesenhighlight bei uns, nämlich unser Altstadtfest. Es beginnt am Freitag, den 5. Mit einem Preview, am Tag davor, an Fronleichnam, macht nämlich schon immer unsere Stadtjugendkapelle ab

0: hat. Also insofern herzliche Einladung, dieses wunderbare Fest mit uns zu feiern.
1: Sagt der erste Bürgermeister von Herzogenaurach, Dr. German Hacker. Dankeschön. Und damit rüber nach Lauf zu Bürgermeister Thomas Lang.
0: Ja, wir haben in der zweiten Pfingstferienwoche, obwohl wir ja nicht mehr in der Schule sind, ein paar schöne Kleinigkeiten, die das Leben in Lauf durchaus auch lebenswert machen. Wir haben zwei Büroeröffnungen. Wir haben ein 100-jähriges Bestehen von einem Traditionsunternehmen. Wir haben tolle Aktionen im Freibad. Aquafitness, Baden mit Musik, Schnuppertauchen, Malen am Wasser, klingt zunächst etwas komisch, aber wirklich auch zum Thema Entschleunigen, gerade zum Thema zweite Pfingstferienwoche, eine super Geschichte, wo man einfach genießen kann. Und das nehmen wir, glaube ich, als gutes Motto der zweiten Pfingstferienwoche mit.
1: Malen am Wasser, daher kommen wahrscheinlich auch die Wassermalfarben.
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1: Als Teenager hat es der Schotte John Davidson in Verflucht normal nicht leicht. Das Tourette-Syndrom mit seinen für ihn unkontrollierbaren Äußerungen macht ihn zum Außenseiter. Die an Krebs leidende Dottie, Mutter eines Schulfreunds, hat dafür aber volles Verständnis.
2: Dottie stirbt an Krebs!
3: Entschuldige, Dottie.
2: Na, ficken!
3: Entschuldigt bitte.
4: Gut, John. Wenn du auf der Straße bist und da Leute sind, die dich nicht kennen, dann bitte entschuldige dich bei ihnen, wenn du willst. Aber in diesem Haus, wo wir wissen, dass du nichts dafür kannst, wo wir wissen, dass du es nicht absichtlich tust, du musst dich hier niemals entschuldigen.
3: Ja, okay. Danke.
1: Dottie kümmert sich um John wie um ihren eigenen Sohn. Sie wird zu seiner wichtigsten Bezugsperson und besorgt ihm einen Termin beim Hausmeister des Gemeindezentrums.
5: Kommen wir jetzt zum wichtigsten Teil des Bewerbungsgesprächs, John.
6: Arschwecken!
5: Bist du zuverlässig?
3: Ja, ich komme immer früh. Immer. Ich muss früh sein.
5: Bist du geschickt?
3: Ich war gut in der Schule.
2: Ich bin ein fauler Sack.
5: Du hast nichts gegen harte Arbeit?
3: Nein, wenn ich konzentriert auf einen Job oder ein Projekt bin, dann ich denke, dass mir das eher hilft.
1: Im Lauf der Jahre wird John zu einem wichtigen Botschafter für Tourette. Und dafür soll er 2019 von der Queen eine Auszeichnung erhalten. Er will eigentlich nicht, aber Dottie überredet ihn.
2: John!
3: Ich werde mich blamieren.

0: Und Dottie, ich werde was Schlimmes sagen.
1: Glaub mir, du kannst nicht sagen, was sie nicht schon mal gehört hat.
2: Du bist heute hier, weil du es verdient hast, kapiert? Du verdienst diesen Titel. Nicht weniger als jeder andere in diesem noblen Schuppen. Los jetzt.
3: Fuck the Queen!
0: Entschuldigung allerseits, Entschuldigung. Entschuldigung, Majestät.
4: Die wahre Geschichte hat Lang lebe Ned Divine-Regisseur Kirk Jones toll umgesetzt. Verflucht normal ist witzig, berührend und liebenswert. Und im Abspann erfährt man mehr über den echten John Davidson. Stefan Grundler, 98.6 Charivari, Kinoredaktion.

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10: Ich bin Moritz Einzel. Die Fernzüge der Bahn sind pünktlich, also zu mehr als 60% jedenfalls. Dieses Ziel hat die Bahn auch im Mai erreicht. Die Süddeutsche Zeitung berichtet, 61,3% der ICE- und Intercity-Züge seien pünktlich gewesen. Der Wert ist leicht niedriger als im März und April, aber eben nicht unter 60%, wie oftmals 2025 oder auch Anfang dieses Jahres. Knapp ein Jahr nach einem Axtangriff in einem ICE in Niederbayern mit mehreren Verletzten beginnt heute vor dem Landgericht Regensburg der Prozess. Die Staatsanwaltschaft wirft dem mutmaßlichen Täter, einem 21-jährigen Syrer, versuchten Totschlag und gefährliche Körperverletzung vor. Die Behörde geht davon aus, dass der Mann psychisch krank und schuldunfähig ist. Die Debatte um eine Genehmigungspflicht für Auslandsaufenthalte im Wehrdienstgesetz richtet Schaden an. Das hat der Vorsitzende des Bundestagsverteidigungsausschusses Röwe Kamp der Rheinischen Post gesagt. Minister Pistorius müsse die rechtliche Unsicherheit abstellen. Hintergrund ist eine Regelung, wonach wehrfähige Männer Auslandsaufenthalte von mehr als 3 Monaten genehmigen lassen müssen. Pistorius setzte die Regelung aus. Der wissenschaftliche Dienst des Bundestags glaubt aber, dass das nicht rechtens war. Gut 3 Jahre nach dem Ende der Corona-Pandemie gibt es weiter große Vorräte an Impfstoff im zentralen Lager des Bundes. Dort befinden sich noch 7,6 Millionen Dosen des Impfstoffs von BioNTech, wie das Bundesgesundheitsministerium mitteilte. Der Bund stellt den Impfstoff bereit, wenn er bestellt wird. Heute beginnt für die deutsche Fußballnationalmannschaft die WM-Mission. Am Nachmittag geht es von Frankfurt am Main aus in die USA, zunächst nach Chicago. Thomas Bremser berichtet.
11: Rund 9 Stunden Flugzeit sind es von Frankfurt nach Chicago. Durch die Zeitverschiebung fliegt das Team am Nachmittag los und kommt auch am Nachmittag an. Die ersten Tage gilt es also, den Jetlag zu überwinden. Das Klima ist sommerlich heiß. Bundestrainer Nagelsmann will die kommenden Tage nutzen und so viel wie möglich trainieren, um

0: den Feinschliff vorzunehmen für den WM-Start. Die Generalprobe steigt dann am Samstag gegen Gastgeber USA.
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2: mit Christian Wahle. War es ein antisemitischer Übergriff? Die Erlanger Kripo ermittelt jetzt gegen drei unbekannte Männer. Sie sollen am frühen Sonntagmorgen am Martin-Luther-Platz auf einen 41-Jährigen eingeschlagen haben. Weil der Mann eine Halskette mit Davidstern trug, prüfen die Beamten auch ein religiöses Motiv. Ein Straßenreiniger hatte den Angriff beobachtet und die Polizei gerufen. Als die Beamten eintrafen, hatten sich die drei mutmaßlichen Angreifer bereits aus dem Staub gemacht. Das Opfer kam mit leichten Verletzungen in ein Krankenhaus. Die Kriminalpolizei Erlangen bittet, Zeugen sich zu melden.
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3: Ich bin Moritz Einzel. Guten Morgen. Die Europäische Union macht den Weg frei für Rückkehrzentren in Drittstaaten, um mehr Abschiebungen zu ermöglichen. Am Abend einigten sich darauf Vertreter des Europaparlaments und der Regierungen der Mitgliedsländer. Der Bericht von Tine Klimach.
4: In die speziellen Rückkehrzentren, sogenannten Return Hubs, außerhalb der EU sollen abgelehnte Asylbewerber kommen, die nicht in ihre Herkunftsländer zurückgebracht werden können. Etwa weil das Heimatland sich weigert, sie zurückzunehmen oder die Bundesregierung keine diplomatischen Beziehungen zu dem betroffenen Staat pflegt. Deutschland bemüht sich aktuell gemeinsam mit einigen anderen EU-Staaten um Vereinbarungen mit Ländern, die bereit wären, auf ihrem Staatsgebiet solche Rückkehrzentren einzurichten.
3: Die Deutsche Bahn hat ihr Ziel einer Pünktlichkeitsquote bei den Fernzügen von über 60% auch im Mai erreicht. Die Süddeutsche Zeitung berichtet über interne Unternehmensdaten, wonach 61,3% der ICE- und Intercity-Züge ihr Ziel im vergangenen Monat pünktlich erreicht haben. 2025 und zu Beginn dieses Jahres war die Zielmarke von 60% mehrfach unterschritten worden. Bundesarbeitsministerin Baas sieht wegen der künstlichen Intelligenz große Veränderungen auf die Arbeitswelt zurollen. Der Rheinischen Post hat sie gesagt, einige Berufe würden auf der Strecke bleiben. Das Handwerk könne für junge Leute der goldene Boden der Zukunft sein, denn die KI werde zum Beispiel Heizungen auch künftig nicht einbauen können, so Baas. Für hohe Gewinne aus KI-Einsatz forderte sie eine Digitalsteuer. Der Tankrabatt und gesunkene Rohölpreise haben die Autofahrer im Mai deutlich entlastet. Nach dem teuersten Tankmonat April waren die Kraftstoffe wieder günstiger zu haben, zeigt eine Bilanz des ADAC. Demnach kostete ein Liter Super E10 im Schnitt rund 13 Cent weniger, Diesel war sogar etwa 27 Cent günstiger.
1: Unbeständig und wechselhaft auch heute. Das Wetter, es wird wieder ein bisschen wärmer. Um die 25 Grad kriegen wir. Dazu Sonne, Wolken. Heute Abend, heute Nacht kann es gewittern teilweise. Und das zieht sich bis in den Mittwoch rein. Temperatur morgen um die 20 Grad. Dazu anfangs noch regnerisch, im Tagesverlauf aber immer freundlicher.
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1: Grüß euch, guten Morgen. Kommt alle gut rein in diesen 2. Juni, Dienstag. Heute vor 46 Jahren kam Rubik's Cube raus, der Zauberwürfel. Mal Hand aufs Herz. Wer war auch so wie ich und hat das Ding immer auseinandergebaut und dann wieder richtig zusammengesetzt? Ja. Ja.

0: zusammen aufwachen.
1: Ich bin Christoph. Habt ihr Lust auf ein kleines Jahresrätsel? Okay, dann könnt ihr jetzt mitraten. Also, Folgendes ist passiert damals. Bei den Olympischen Winterspielen im jugoslawischen Sarajevo gewinnt die DDR-Eiskunstläuferin Katharina Witt ihr erstes Olympiagold. Niki Lauda entscheidet die WM für sich mit der wohl knappsten Entscheidung der Geschichte. Er wird zum dritten und letzten Mal Formel-1-Weltmeister. Und Apple führt den Macintosh ein damals. Vielleicht noch der entscheidende Hinweis für alle Musikfreaks. Talk Talk haben diesen Riesenhit. In welchem Jahr ist die Frage? Wer weiß es? Richtig, 1984 war's. 98.

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4: Ich bin Moritz Einzel. Guten Morgen. Die Europäische Union macht den Weg frei für Rückkehrzentren in Drittstaaten, um mehr Abschiebungen zu ermöglichen. Am Abend einigten sich darauf Vertreter des Europaparlaments und der Regierungen der Mitgliedsländer. Der Bericht von Tine Klimach.
5: In die speziellen Rückkehrzentren, sogenannten Return Hubs, außerhalb der EU sollen abgelehnte Asylbewerber kommen, die nicht in ihre Herkunftsländer zurückgebracht werden können. Etwa weil das Heimatland sich weigert, sie zurückzunehmen oder die Bundesregierung keine diplomatischen Beziehungen zu dem betroffenen Staat pflegt. Deutschland bemüht sich aktuell gemeinsam mit einigen anderen EU-Staaten um Vereinbarungen mit Ländern, die bereit wären, auf ihrem Staatsgebiet solche Rückkehrzentren einzurichten.
4: Die Deutsche Bahn hat ihr Ziel einer Pünktlichkeitsquote bei den Fernzügen von über 60% auch im Mai erreicht. Die Süddeutsche Zeitung berichtet über interne Unternehmensdaten, wonach 61,3% der ICE- und Intercity-Züge ihr Ziel im vergangenen Monat pünktlich erreicht haben. 2025 und zu Beginn dieses Jahres war die Zielmarke von 60% mehrfach unterschritten worden. Bundesarbeitsministerin Baas sieht wegen der künstlichen Intelligenz große Veränderungen auf die Arbeitswelt zurollen. Der Rheinischen Post hat sie gesagt, einige Berufe würden auf der Strecke bleiben. Das Handwerk könne für junge Leute der goldene Boden der Zukunft sein, denn die KI werde zum Beispiel Heizungen auch künftig nicht einbauen können, so Baas. Für hohe Gewinne aus KI-Einsatz forderte sie eine Digitalsteuer. Der Tankrabatt und gesunkene Rohölpreise haben die Autofahrer im Mai deutlich entlastet. Nach dem teuersten Tankmonat April waren die Kraftstoffe wieder günstiger zu haben, zeigt eine Bilanz des ADAC. Demnach kostete ein Liter Super E10 im Schnitt rund 13 Cent weniger. Diesel war sogar etwa 27 Cent günstiger.
6: Ja, Wetter in dieser Woche eher durchwachsen und wechselhafter Temperaturen. Nicht mehr ganz so heiß wie noch letzte Woche. 25 Grad kriegen wir heute. Dazu ein Sonne-Wolken-Mix. Am Abend können dann wieder ein paar Gewitter reinziehen nach Franken. Und der Regen, der zieht sich dann bis in den morgigen Vormittag. Morgen der wohl kühlste Tag der Woche mit nur 20 Grad.
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6: Schönen Dienstagmorgen. Ich habe gerade hier die Highlights des Tages offen. Und zwar heute vor einem Jahr, da steht ganz oben, nicht mehr Trumps Prügelknabe. Mit Merz steigt Deutschland in der Gunst der USA. Schau mal an, das war heute vor einem Jahr. Ja, wie sich die Zeiten doch in 365 Tagen ändern können. Ja, so schaut's aus. So, hier ist Charivari. Kommt gut rein in die

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0: Was war das wieder für eine Diskussion um die deutsche Nummer 1 im Tor der Fußballnationalmannschaft oder Oliver Baumann, der Hoffenheimer oder jetzt doch wieder Manuel Neuer von Bayern? Ja, es ist letztendlich dann doch wieder Manuel Neuer geworden. Und Oliver Baumann, der feiert heute seinen 36. übrigens. Maxi Stettenbauer, Stand-up-Comedian, wie es ja im Neudeutsch heißt, wird heute 38. Dann haben wir auf der Liste noch stehen Tony Hadley. Musikkenner wissen, wer das ist. Genau, es ist der Sänger und Frontmann der Band Spandau Ballet, also er war es zumindest, wird heute 66. Die feiern wir dann gleich hier in meinem 80er, die 80er mit Wachmachgarantie. Wie immer um 20 nach 6 hier auf 98.6 Charivari.
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0: 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Heute mit Pfarrer Alexander Seidel.
1: Guten Morgen. Wer anderen eine Grube gräbt, ja, ich weiß, fällt selbst hinein. Das hat man schon tausendmal gehört, es hängt einem irgendwie vom Hals raus. Naja, es klingt halt so oberlehrerhaft, so mega moralisch. Da wundert's einen, dass sich der Satz so über die Jahrhunderte gehalten hat. Wer anderen eine Grube gräbt, fällt selbst hinein. Das klingt ja nicht mal originell. Und sprachlich ist es auch keine Offenbarung. Da hätte man sich schon ein bisschen mehr reinhängen können damals. Ah, da fällt mir ein, da steht ja sogar in der Bibel im Buch.

0: Buch der Sprüche Salomos. Also das wären dann jetzt fast 3000 Jahre. Wer anderen eine Grube gräbt, fällt selbst hinein. Das würde perfekt auf so ein geklöppeltes Deckchen in der Bauernstube im Freilandmuseum Bad Windsheim passen. Da soll es hin, dahinter, ans Ende der Welt. Das wäre die Lösung. Wer anderen eine Grube gräbt, ich befürchte, ich werde den Spruch doch nicht los. Einfach, weil diese schlichte Warnung sich immer wieder bewahrheitet.
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2: Ich bin Pia Wegner. Guten Morgen. Die Fernzüge der Bahn sind zu mehr als 60% pünktlich. Dieses Ziel hat die Bahn auch im Mai erreicht. Die Süddeutsche Zeitung berichtet, 61,3% der ICE- und Intercity-Züge seien pünktlich gewesen. Der Wert ist damit leicht niedriger als im März und April, aber eben nicht unter 60%, wie oftmals 2025 oder auch Anfang des Jahres. Die Europäische Union verschärft weiter ihre Migrationspolitik. Vertreter von Europaparlament und Mitgliedstaaten haben beschlossen, sogenannte Rückkehrzentren in Drittstaaten zu ermöglichen. Dadurch soll es mehr Abschiebungen geben. In diese Zentren außerhalb der EU sollen abgelehnte Asylbewerber kommen, die nicht in ihre Herkunftsländer zurückgebracht werden können. Die große Mehrheit der Menschen, die im vergangenen Jahr in Deutschland eingebürgert wurden, haben ihren ursprünglichen Pass behalten. Das zeigt eine Umfrage des Mediendienstes Integration. Demnach lag die Quote der Doppelstaatigkeit bei 85-98%. Neubürger, die sich dagegen entschieden, taten das entweder, weil sie vorher staatenlos waren oder weil ihr Herkunftsland Mehrstaatigkeit nicht gestattet.
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3: Mit Henrike Müller. Eine Geisterfahrerin hat auf der Südwesttangente bei Seukendorf einen schweren Unfall verursacht. Die 66-Jährige fuhr gestern am späten Nachmittag im Bereich der Erddeponie entgegen der vorgeschriebenen Fahrtrichtung und stieß mit ihrem SUV frontal mit einem anderen Auto zusammen. Dabei wurden dessen 22 Jahre alter Fahrer und die Unfallverursacherin selbst schwer verletzt. Der Mann musste per Hubschrauber in eine Klinik geflogen werden. Die Frau kam mit dem Rettungsdienst in ein Krankenhaus. Wegen des Unfalls war die Südwesttangente in Richtung Nürnberg zeitweise komplett gesperrt.
4: Danke, Henny.
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4: Guten Morgen, 6:02. Ich bin gerade dabei, mich nochmal abzudaten für euch. So, das mache ich jetzt alles hier live. Mein Passwort und reden. Mein Passwort eingeben und reden gleichzeitig. Wow. Das um 6:15 schon. Dann haben wir den ersten Blitzer, B14, Hersbruck Richtung Nürnberg auf Höhe Rückersdorf. Bitte Vorsicht, Staus und Blitzer immer gleich an die 08000. 98.6, 98.6, danke fürs Melden, gute Fahrt euch ein. So, Wetter haben wir auch, natürlich 11 Grad in Röttenbach, in Ammerndorf und auch in Feucht heute Morgen. Eigentlich schön sonnig teilweise. Ein paar Wolken obendrauf, die sind heute ungefährlich. Heute Abend und heute Nacht kann es dann teilweise gewittern. 26 Grad kriegen wir, Top-Temperatur. Morgen nach den Gewittern wird es ein bisschen kühler, bei 20 Grad. Die restliche Woche bleibt dann wechselhafter, unbeständiger. Teilweise Regen dabei, Gewitter immer wieder mal. Donnerstag 23 Grad, am Freitag nur noch 19 Grad.
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4: So, ich hoffe mal, der Kaffee ist schon am Start bei euch da draußen. Dann kann es ja losgehen. Mit den 80ern und 90ern hier auf Charivari freuen wir uns gleich auf Take That, auf Robert Palmer, auf Spandau Ballet und jetzt auf Mature. Große Nummer 85, If I Was

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0: 6.12 Uhr, 12 Minuten nach 6. Guten Morgen.
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0: Super E10, aktuell 1,82. Geht ein bisschen günstiger in Fürth, wenn ihr tankt an der Magazinstraße für 1,80 Euro. Auch in Oberasbach-Rotenburger Straße. Und in Diesel 1,80. Auch hier ist Fürth ganz weit vorne. Zirndorf auch in der Schwabacher Straße. Hier für 1,77 Euro. Genauso wie in Nürnberg an der Bucher Hauptstraße. Euch allen eine gute und eine unfallfreie Fahrt. Heute an diesem tollen Hochzeitsdatum. Der 2.6.26. Alexander Sixt vom Standesamt Nürnberg, was ist denn der außergewöhnlichste Ort, wo ihr schon verheiratet habt?
2: Ein ganz besonderes Erlebnis war eine Eheschließung 2010 auf einem Spielplatz. Das war natürlich nicht so geplant. In dem Fall hat der Hausmeister vom Tucherschloss morgens verschlafen und die Traugesellschaft stand mit dem Standesbeamten vor verschlossener Tür. Und der Standesbeamte hat dann spontan mit dem Brautpaar und der Gesellschaft ausgemacht, wir ziehen auf den Spielplatz hinter dem Tucherschloss um. Und deswegen hat da einmalig eine Trauung unter freiem Himmel auf dem Spielplatz stattgefunden. Das werden wir aber natürlich so nie wieder anbieten.
0: Ja, glaube ich. Heiraten auf dem Spielplatz. Ja. Und das mit der Ehe, naja, das werden Sie hoffentlich schon schaukeln, oder?
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0: ganz entspannt wach werden mit 98.6 Charivari und Ricky Martin und Christina Aguilera, 6.21 Uhr.
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0: So, wir entschleunigen euch mal so ein bisschen. Tony Hadley feiert heute seinen 66. Geburtstag, der ehemalige Frontmann und Chef der englischen Popband Spandau Ballet. Riesennummer. True. Ja, da ging es gleich weiter mit Gold. Only When You Leave. Auch noch so ein Riesenhit damals in den 80ern. Aber einer fehlt, ne? Nämlich der hier. Through the Barricades. Und den habe ich jetzt für euch hier zum 66. von Tony Hadley, Spandau Ballet jetzt um 6.22 Uhr.

0: Tony Hadley feiert seinen 66. heute, der legendäre Frontmann und Sänger von Spandau Ballet. Through the Barricades, 6.27 Uhr, 3 Minuten noch bis 6:30. Henny Müller, heute Morgen wieder Chefin vom Dienst in den Nachrichten. Und sie bringt uns alle gleich hier auf den neuesten Stand der Dinge. Zum Beispiel schaut sie rüber nach Erlangen. Da ging gestern Abend die Bergkirchweih zu Ende. Und wie die Bilanz ausfällt, das erzählt uns gleich Erlangens Bergreferent Konrad Beugel um 6:30.
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3: Ich bin Pia Wegner. Guten Morgen. Die Fernzüge der Bahn sind zu mehr als 60% pünktlich. Dieses Ziel hat die Bahn auch im Mai erreicht. Die Süddeutsche Zeitung berichtet, 61,3% der ICE- und Intercity-Züge seien pünktlich gewesen. Der Wert ist damit leicht niedriger als im März und April, aber eben nicht unter 60%, wie oftmals 2025 oder auch Anfang des Jahres. Die Europäische Union verschärft weiter ihre Migrationspolitik. Vertreter von Europaparlament und Mitgliedstaaten haben beschlossen, sogenannte Rückkehrzentren in Drittstaaten zu ermöglichen. Dadurch soll es mehr Abschiebungen geben. In diese Zentren außerhalb der EU sollen abgelehnte Asylbewerber kommen, die nicht in ihre Herkunftsländer zurückgebracht werden können. Die große Mehrheit der Menschen, die im vergangenen Jahr in Deutschland eingebürgert wurden, haben ihren ursprünglichen Pass behalten. Das zeigt eine Umfrage des Mediendienstes Integration. Demnach lag die Quote der Doppelstaatigkeit bei 85-98%. Neubürger, die sich dagegen entschieden, taten das entweder, weil sie vorher staatenlos waren oder weil ihr Herkunftsland Mehrstaatigkeit nicht gestattet.
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4: Mit Henrike Müller. Die fünfte Jahreszeit in Erlangen ist vorbei. Am Abend ist die Bergkirchweih zu Ende gegangen. Zu den Klängen von Lili Marleen wurde traditionell das letzte Fass Bier beerdigt. Erlangens Bergreferent Konrad Beugel zieht eine durchwegs positive Bilanz.
5: Wir hatten bis auf einen Regentag gute Wettertage. Ich höre von den Kellerwirten, dass sie gut besucht waren, dass sie mit vielen Gästen feiern konnten, insbesondere in den Abenden. Und von den Schaustellern höre ich, dass sie im überwiegenden Teil mit den Umsätzen zufrieden sind.
4: 2027 findet die Erlanger Bergkirchweih vom 13. bis 24. Mai statt. Erstmals wird dann die frisch gewählte Bergkönigin Leonie Ott die Tradition des Fests repräsentieren.
6: Danke, Henny.
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6: Gleich 6:53. Der erste Blitzer kam rein, vorhin vom Stefan. Dankeschön fürs Melden. B14, hier ist Bruck Richtung Nürnberg auf Höhe Rückersdorf. Und wenn ihr noch was Verkehrstechnisches entdeckt, Staus oder Blitzer, dann macht's wie Stefan, ruft kurz durch. 08000 98 6 98 6. Kommt alle gut an. Ja, Wetter startet so ein bisschen Sonne-Wolken in the Mix mäßig. Temperaturen haben wir aktuell um die, schau mal kurz raus, das sind, 15 Grad schon tatsächlich hier am Funkhaus in Nürnberg. 14 sind es in Mögeldorf, 14 auch bei euch in Rot. Heute also Sonne und Wolken im Mix bei maximal 26 Grad. Das wird aber relativ schwül und diese Luftfeuchtigkeit sorgt dann heute Abend und heute Nacht für einzelne Gewitter in Franken, die sich bis morgen Vormittag reinziehen. Temperaturen dann nur noch um 20 Grad morgen, Donnerstag und Freitag auch, ja, sehr durchwachsen. Immer wieder Regen, Gewitter möglich, aber auch Sonne. Temperaturen am Donnerstag um 23, am Freitag nur noch um 19 Grad.
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6: So, wenn ihr gerade aufgestanden seid, Tipp von mir, holt euch erstmal ein schönes Glas Wasser. Das soll nicht zu kalt sein, am besten lauwarm, um dem Magen mal zu sagen, schönen guten Morgen, schön, dass es dir gut geht. Ja, das ist ein bisschen den Stoffwechsel in Schwung bringen. Ja, und gegen Durst hilft sowieso am besten Wasser, das ist unumstritten. Und auch das Beste für den Körper, ob jetzt mit oder ohne Kohlensäure. Ja, manche stehen aber auch auf Schorle, wie Comedian Simon Stäblein.
7: Eine Schorle mit stillem Wasser? Das ist keine Schorle. Das ist ein dünner Saft.
6: Ja, und wie extrem er es mag mit der Kohlensäure, das sagt er euch gleich selbst in Deutschlands beste Comedians. Machen wir nach Cyndi Lauper aus den 80ern und die 90er jetzt mit Roxette und Sleeping in My Car.

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0: Gleich 3:07, 6:42 Uhr, guten Morgen.
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0: Ja, mit oder ohne? Also die Frage kann man bei so vielen Dingen stellen. Beim Frühstück zum Beispiel Nutella mit oder ohne Butter drunter. Dreimeckler mit oder ohne Senft. Oder auch ganz wichtig, beim Mineralwasser mit oder ohne Kohlensäure. Hier kommt Simon Stäblein.
2: Ich liebe Kohlensäure und geh mir weg mit Medium oder so einer Scheiße. Medium oder stilles Wasser. Letzte war ich bei einer Freundin zu Hause, ne? Und dann habe ich gesagt, ich hätte gerne Apfelschorle. Dann fragt die mich, mit still oder mit Sprudelwasser? Ich so, was? Was? Eine Schorle? Mit stillem Wasser? Das ist keine Schorle. Das ist ein dünner Saft. Das ist kein Angebot, das ist eine Sparmaßnahme. Verarsch mich nicht. Ich brauche Klassik plus dreimal. Ich will, dass die Nase blutet, wenn du das trinkst. Wirklich. Ich habe so ein Gasding zu Hause, so ein Sprudelding. Mama würde ich mir am liebsten die Kartusche ins Maul stopfen. Ich will, dass es richtig wehtut.
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Immer gute Wahl, kann man immer tragen, das schwarze Hemd La Camisa Nera. Mit Hohenes auf 98,6 Charivari, 56, 10 Minuten bis 7. Zweite Pfingstferienwoche, Wetter ist so, ja, so lala irgendwie, ne? Den Kids ist langweilig, zum Baden

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Oder, auch richtig interessant für Kinder, ins Deutsche Dampflokomotivenmuseum nach Neuenmarkt bei Kulmbach, da waren wir auch. Da fährt im Museum auch eine Kindereisenbahn. Oder noch so ein kleiner Familienausflugstipp für euch. Der historische Eisenhammer Eckersmühlen, rund 30 Kilometer südlich von Nürnberg, direkt an der Roth. Eine echte Schmiede mit Schmiedefeuer und großen Hämmern, die über Lederriemen angetrieben werden. Ja, oder, und das sage ich immer wieder, weil ich zu 100% davon überzeugt bin, kommt einfach raus an den Altmühlsee oder an die Brombachseen. Hier sind die Möglichkeiten nahezu unendlich. Ob mit dem Trimaran über den großen Brombachsee, eine Runde Soccergolf mit der Rikscha einmal rund um den Altmühlsee, mit anschließender Minigolfrunde oder mit kleineren Kindern an diesen fantastischen Kinderspielplatz am Seezentrum am Altmühlsee. Weitere Ausflugstipps haben wir euch übrigens mal auf unsere Homepage gepackt. Klickt euch mal rein auf 98.6charivari.de.

großartige Phil Collins. Another Day in Paradise, 6:56, 7:04. Die Polizei hat den Juni zum Schwerpunktmonat für mehr Sicherheit erklärt. Deswegen gibt es auch ein bisschen mehr aktuelle Kontrollen. Alle weiteren Infos dazu gleich hier von Henny Müller, Nachrichtenchefin heute Morgen in 3.

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11: Nur noch 10 Sekunden bis zu den Nachrichten. 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
2: Ich bin Pia Wegner. Guten Morgen. In der Europäischen Union wird heute über die Rechte von Fluggästen debattiert. Wie genau die in Zukunft aussehen sollen, da sind sich das EU-Parlament und die Mitgliedstaaten aber noch nicht einig. Dieter Ebeling berichtet aus Brüssel.
3: Schon im vergangenen Sommer schlugen die EU-Regierungen vor, die Rechte von Fluggästen zu verschlechtern. Bei Verspätungen ab 4 bis 6 Stunden sollten nur noch Entschädigungen zwischen 300 und 500 Euro gezahlt werden. Die EU-Abgeordneten sind dagegen. Sie wollen die bisherigen höheren Entschädigungen ab 2 Stunden nicht antasten. Und sie fordern das Recht auf ein Handgepäckstück festzuschreiben.
2: Auch Beamte sollen langfristig einen Beitrag in die gesetzliche Rentenversicherung einzahlen müssen. Dafür spricht sich Bundesarbeitsministerin Baas aus. Der Rheinischen Post sagte die SPD-Politikerin, für eine große Reform brauche man ein gemeinsames System. Wenn alle einzahlen würden, dann hätte man mehr im Topf und der Staat müsse nicht so viel zuzahlen, so Baas weiter. Heute beginnt in Regensburg der Prozess gegen einen 21-jährigen Syrer. Er soll im vergangenen Sommer in einem ICE in Niederbayern mit einer Axt auf Fahrgäste losgegangen sein. 2 Menschen wurden dabei schwer am Kopf verletzt. Die Staatsanwaltschaft geht davon aus, dass er psychisch krank ist und will ihn dauerhaft in einer psychiatrischen Klinik unterbringen.
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4: Mit Henrike Müller. Zu hohe Geschwindigkeit, Alkohol und Drogen sind laut Polizei die Hauptunfallursache Nummer 1. Deshalb haben auch die Einsatzkräfte in Mittelfranken den Juni zum Schwerpunktmonat für mehr Sicherheit erklärt. Im Fokus stehen diesmal die Landstraßen in der Region. Autofahrer müssen mit mehr Kontrollstellen und Geschwindigkeitsmessungen rechnen, so Polizeisprecher Michael Sebald.
5: 70% aller Autofahrer in Deutschland benutzen mindestens einmal pro Woche die Landstraße. Und wir haben hier im letzten Jahr viele Unfälle verzeichnet, leider auch mit vielen Verkehrstoten. Wir erhoffen uns natürlich dadurch, dass wir die Verkehrssicherheit in Mittelfranken noch weiter erhöhen können und die Verkehrstoten so weit möglich reduzieren.
4: Die Maßnahmen sind Teil des Verkehrssicherheitsprogramms 2030. Bayern Mobil sicher ans Ziel.
6: Danke, Henny.
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6: 7:02, Vorsicht, A73 Bamberg Richtung Nürnberg zwischen Forchheim Nord und Forchheim Süd. Ungesicherte Unfallstelle. Hier sind alle Fahrstreifen gesperrt. Auch die Verbindungsstraße über die Ausfahrt und die Einfahrt sind aktuell dicht. Bitte fahrt hier vorsichtig, langsam und denkt an die Rettungsgasse. Jetzt schon übrigens 2 Kilometer Stau, 19 Minuten Zeitverlust. Die Blitzer Nürnberg Adolf-Braun-Straße auf Höhe Kläranlage und B14 Hersbruck Richtung Nürnberg auf Höhe Rückersdorf. Staus und Blitzer immer gleich an die 08000 98 6 98 6. Gute Fahrt euch an. Temperaturen aktuell um die 14 Grad in Dambach, in Poppenreuth und auch in Reichelsdorf. Heute ein durchwachsener Tag. Sonne und Wolken im Mix. Es wird nochmal warm mit bis zu 26 Grad. Das bleibt aber nicht ohne Folgen. Heute Abend dann Gewitter möglich und die Gewitter ziehen sich bis in den morgigen Vormittag rein. Regnerisch, teilweise auch sonnig. 20 Grad kriegen wir morgen. Der Feiertag dann der Donnerstag. Ja, wieder wärmer, aber auch wieder durchwachsen. Sonne, Wolken, Gewitter im Mix. Der Freitag dann eher kühler bei 19 Grad.
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6: Kennt ihr das auch? Bei manchen Fragen in Franken gibt es sofort Diskussion irgendwie am Küchentisch, im Auto oder im Büro. Und genau sowas klären wir gleich hier in einer neuen Runde Franken-Duell. Eine Frage, aber was war wohl die Top-Antwort? Ihr könnt gleich mitraten in 7 Minuten nach Patrick Swayze und Edwin Collins.
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0: Gleich 7:12 hier auf eurer Lieblingsstation.
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0: 100 Menschen haben wir wieder gefragt am Wochenende. Es ist gar nicht so einfach, 100 Leute zu finden, die sich auch hier bereitwillig erklären, hier irgendwelche Fragen zu beantworten. Ich sage guten Morgen nach Nürnberg zu Kerstin. Hallo.
2: Ja, guten Morgen. Hallo.
0: Und Thomas kommt aus Fürth. Servus, morgen.
3: Servus, guten Morgen.
0: Wir haben 100 Franken gefragt. Nenne ein Spiel im Casino. Und Kerstin darf zuerst antworten.
2: Ein Spiel im Casino.
0: Jo.
2: Ja, Roulette.
0: Das ist schon mal richtig. Thomas, was würdest du sagen, was haben die meisten Menschen geantwortet auf diese Frage?
3: Also Roulette ist ja jetzt raus, ne?
0: Roulette ist raus, kannst du nicht mehr antworten, ne?
3: Dann würde ich sagen Poker.
0: Poker?
3: Poker?
0: Ja, war auch in den Top 5 der meistgenannten Antworten. Aber du ahnst das wahrscheinlich schon.
3: Ja.
0: Roulette war natürlich die meistgenannte Antwort mit 38.
2: Ja, ja, super.
0: Ja. Thomas.
2: Ja, schön.
0: Poker hatten 5 auf der Kette. Blackjack war noch mit dabei. Automaten natürlich. Die einarmigen Banditen gibt es ja heute noch. Mhm. Ich glaube aber, die werden da nicht mehr mit diesem Hebel bewegt, sondern nur noch per Knopfdruck, so wie ich mich da erinnern kann. Und Baccarat war auch noch mit dabei bei den Spielen im Casino. Thomas, danke fürs Mitmachen.
3: Gerne.
0: Mach's gut.
2: Danke.
0: Kerstin.
2: Ja, ich hab's mitgekriegt.
0: Ja, Glückwunsch zu 50 Euro für Schuhmücke.
2: Ja, danke schön. Vielen herzlichen Dank.
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1: Was kostet Super E10 aktuell? 1,82. Geht ein bisschen günstiger in Fürth an der Tanke in der Magazinstraße für 1,79 Euro. Und Diesel kostet zur Stunde 1,80. Auch hier ist Fürth in der Magazinstraße ganz weit vorne mit 1,77 Euro. Euch allen eine gute und eine unfallfreie Fahrt. Heute am 2.6.26, ein tolles Hochzeitsdatum. Alexander Sixt vom Standesamt Nürnberg. Was ist denn der außergewöhnlichste Ort, wo ihr schon mal verheiratet habt?
2: Ein ganz besonderes Erlebnis war eine Eheschließung 2010 auf einem Spielplatz. Das war natürlich nicht so geplant. In dem Fall hat der Hausmeister vom Tucherschloss morgens verschlafen und die Traugesellschaft stand mit dem Standesbeamten vor verschlossener Tür. Und der Standesbeamte hat dann spontan mit dem Brautpaar und der Gesellschaft ausgemacht, wir ziehen auf den Spielplatz hinter dem Tucherschloss um. Okay. Und deswegen hat da einmalig eine Trauung unter freiem Himmel auf dem Spielplatz stattgefunden. Das werden wir aber natürlich so nie wieder anbieten.
1: Lustig. Heiraten auf dem Spielplatz und dann gemeinsam das Eheleben wuppen. Wobei, hier muss man eher sagen, wippen.
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2: Ich bin Pia Wegner, guten Morgen. In der Europäischen Union wird heute über die Rechte von Fluggästen debattiert. Wie genau die in Zukunft aussehen sollen, da sind sich das EU-Parlament und die Mitgliedstaaten aber noch nicht einig. Dieter Ebeling berichtet aus Brüssel.
3: Schon im vergangenen Sommer schlugen die EU-Regierungen vor, die Rechte von Fluggästen zu verschlechtern. Bei Verspätungen ab 4 bis 6 Stunden sollten nur noch Entschädigungen zwischen 300 und 500 Euro gezahlt werden. Die EU-Abgeordneten sind dagegen. Sie wollen die bisherigen höheren Entschädigungen ab 2 Stunden nicht antasten. Und sie fordern das Recht auf ein Handgepäckstück festzuschreiben.
2: Auch Beamte sollen langfristig einen Beitrag in die gesetzliche Rentenversicherung einzahlen müssen. Dafür spricht sich Bundesarbeitsministerin Baas aus. Der Rheinischen Post sagte die SPD-Politikerin, für eine große Reform brauche man ein gemeinsames System. Wenn alle einzahlen würden, dann hätte man mehr im Topf und der Staat müsse nicht so viel zuzahlen, so Baas weiter. Heute beginnt in Regensburg der Prozess gegen einen 21-jährigen Syrer. Er soll im vergangenen Sommer in einem ICE in Niederbayern mit einer Axt auf Fahrgäste losgegangen sein. 2 Menschen wurden dabei schwer am Kopf verletzt. Die Staatsanwaltschaft geht davon aus, dass er psychisch krank ist und will ihn dauerhaft in einer psychiatrischen Klinik unterbringen.
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4: Mit Henrike Müller. Eine Geisterfahrerin hat auf der Südwesttangente bei Seukendorf einen schweren Unfall verursacht. Die 66-Jährige fuhr gestern am späten Nachmittag im Bereich der Erddeponie entgegen der vorgeschriebenen Fahrtrichtung und stieß mit ihrem SUV frontal mit einem anderen Auto zusammen. Dabei wurden dessen 22 Jahre alter Fahrer und die Unfallverursacherin selbst schwer verletzt. Der Mann musste per Hubschrauber in eine Klinik geflogen werden. Die Frau kam mit dem Rettungsdienst in ein Krankenhaus. Wegen des Unfalls war die Südwesttangente in Richtung Nürnberg zeitweise komplett gesperrt.
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5: 8:03, guten Morgen auf die A6 Heilbronn in Richtung Nürnberg zwischen Neuntettelsau und Schwabach-West. Vorsicht, da liegen mehrere Spanngurte auf der Fahrbahn. Dann haben wir die A73 Bamberg in Richtung Nürnberg. Zwischen Buttenheim und Forchheim Süd gab es einen Unfall. Bitte Vorsicht hier, 3 Kilometer Stau. Schon über 50 Minuten Zeitverlust. Denkt bitte an die Rettungsgasse für Einsatzfahrzeuge. Ein Blitzer steht in Nürnberg auf der Adolf-Braun-Straße auf Höhe Kläranlage. Und wenn ihr noch was entdeckt, Staus und Blitzer, dann bitte gleich an die 08000 98 6 98 6. Gute Fahrt euch allen. Sonne und Wolken im Mix heute bei Temperaturen bis maximal 26 Grad. Davon haben wir schon 15 erreicht in Buch, in Weierhof und auch bei euch in Stein. Heute also nochmal warm, schwül, warm bis zu 26 Grad. Und diese Schwüle bedeutet nichts Gutes, denn heute Abend kann es dann teilweise Gewitter geben. Die Gewitter sorgen dann morgen für Abkühlung, 20 Grad morgen nur noch. Der Feiertag dann wieder ein bisschen wärmer bei 23 Grad, aber es bleibt wechselhaft und gewitterig.
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5: Und ich habe ein dickes, fettes Geschichtsbuch ausgepackt, mein Lexikon, und blätter gleich mal für euch an diesen Tag am 2. Juni 1980. Da ist was ganz Bestimmtes passiert. Machen wir gleich hier im 80er-Quiz. Wenn ihr mitquizzen wollt, bleibt kurz dran. Es geht in dieser Woche um einen 50-Euro Autowaschgutschein. Wir starten gleich nach den 90ern, Bryan Adams, Rod Stewart und Sting, und die 80er jetzt mit Matthew Wilder. Das

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0: was soll ich sagen, nach wie vor geiler Song, oder? Bryan Adams, Rod Stewart und Sting und All for Love. 7.42 Uhr, 3 Minuten bis 7:45.
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0: Auf der Spielwarenmesse 1979 hier in Nürnberg, da wurde was vorgestellt, das die Kinderzimmer der Welt erobern sollte. Am 2. Juni 1980, also genau heute auf den Tag vor 46 Jahren, kam es dann in die Läden. Und bis heute wurden etwa eine halbe Milliarde Stück davon verkauft. Was meine ich denn? Wer weiß das? 0800 98 6 98 6. Es geht in dieser Woche um einen 50-Euro-Gutschein von Mr. Wash. Also ruf durch und löst das 80er-Quiz. Wir lösen gleich auf nach Lara Fabian und den Rainbirds.

0: Einen schönen Dienstagmorgen. Kommt alle super rein in diesen 2. Juni.
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0: Und an diesem 2. Juni 1980 kam ein Spielzeug in die Läden, das die Kinderzimmer revolutionieren sollte. Bis heute wurden etwa 500 Millionen Stück verkauft. Und Andrea, glaube ich, weiß, was ich meine, gell?
2: Ich schätze mal, es war der Zauberwürfel.
0: Es war Rubik's Cube, der Zauberwürfel, ganz genau. Ja, damals.
2: Hatte ich damals auch. Aber ich habe immer nur eine Seite geschafft. Komplett habe ich ihn leider nie geschafft.
0: Bist du auch jemand von den Menschen, die ihn, so wie ich, auseinandergebaut haben und dann wieder zusammengesetzt haben?
2: Nee, das habe ich nicht gemacht. Aber gut, ich muss mich damit zufrieden geben, dass ich immer nur eine Seite schaffe.
0: Da gibt es ja, ja die wildesten Rekorde. Da jongliert jemand mit 3 oder 4 so von diesen Zauberwürfeln und während er jongliert, dreht er die Dinge auch noch richtig dran. Also das ist faszinierend, finde ich.
2: Ja, Respekt, okay.
0: Du bist mit dabei auf jeden Fall im Topf dann am Freitag, wenn es um unseren Wochenpreis geht.
2: Ah, das wäre prima. Mein Auto bräuchte mal wieder eine Autowäsche.
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0: Das war so der inoffizielle Sommerhit 1984, Billy Ocean und European Queen hier auf eurer Lieblingsstation 98.6 Charival. Guten Morgen, 7.58 Uhr, 2 Minuten noch bis 8. Penny Müller auf dem Weg ins Nachrichtenstudio und sie berichtet gleich über den letzten Tag am Berg gestern Abend. Die Zahlen bzw. ein Fazit gibt es gleich hier von ihr in 2 Minuten.
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10: Ich bin Pia Wegner, guten Morgen. Für Lkw-Fahrerinnen und Lkw-Fahrer soll es

0: einfacher werden, einen Parkplatz zu finden. Ab heute gibt es den Stellplatzinformationsdienst mit Daten von gut 1800 Rastplätzen. Jan-Henner Reitze berichtet.
1: Lkw-Fahrer sollen nicht mehr lange suchen müssen und so auch schneller runter von Autobahnen und anderen Straßen, wo sie anderen im Weg rumfahren. Gespeist wird die Stellplatzsuchhilfe mit Daten aus dem Mautsystem, nahezu in Echtzeit. Ruhezeiten sollen so besser eingehalten werden können und am Ende alle Verkehrsteilnehmer profitieren von mehr Platz auf den Straßen und einer verbesserten Sicherheit.
0: Immer mehr Menschen in Deutschland geraten finanziell unter Druck. Laut dem neuen Armutsbericht des Paritätischen Wohlfahrtsverbandes leben insgesamt 13,3 Millionen Menschen in Armut. So viele wie noch nie seit Beginn der Erhebung. Besonders oft fehlt das Geld für Strom, Heizung oder größere Anschaffungen. Betroffen davon sind vor allem ältere Menschen. Fast jede fünfte Person ab 65 Jahren gilt als arm oder armutsgefährdet. Auch in vielen Haushalten herrscht akute Finanznot. Die Europäische Union will mehr Abschiebungen ermöglichen und hat daher den Weg für sogenannte Rückkehrzentren in Drittstaaten freigemacht. Darauf einigten sich jetzt die Vertreter des Europaparlaments und der Regierungen der Mitgliedsländer. In diese Zentren außerhalb der EU sollen abgelehnte Asylbewerber kommen, die nicht in ihre Herkunftsländer zurückgebracht werden können. Wo solche Zentren errichtet werden könnten, ist noch unklar.
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3: Mit Henrike Müller. 12 Tage lang ist auf dem Erlanger Burgberg ausgelassen gefeiert worden. Jetzt ist die 271. Bergkirchweih zu Ende. Zu den Klängen von Lili Marleen wurde gegen Mitternacht traditionell das letzte Fass Bier begraben. Die Stadt zieht eine durchweg positive Bilanz. Trockenes Wetter und sommerliche Temperaturen lockten zahlreiche Besucher auf die Keller. Nur am vergangenen Sonntag sorgte ein Unwetter kurzzeitig für Aufregung. Nach einer Stunde gab es aber bereits Entwarnung. Oberbürgermeister Jörg Follett dankt allen Helfern für ein rundum friedliches und fröhliches Familienfest. Im nächsten Jahr findet die Erlanger Bergkirchweih vom 13. bis 24. Mai statt. Erstmals wird dann die frisch gewählte Bergkönigin Leonie Ott die Tradition des Fests repräsentieren.
4: Danke, Henny.
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4: Um 8:03, guten Morgen auf die A73 Bamberg in Richtung Nürnberg zwischen Erlangen-Zentrum und Erlangen-Bruck. Vorsicht, Gegenstände auf der Fahrbahn. Nochmal die A73 Bamberg Richtung Nürnberg zwischen Puttenheim und Forchheim Süd. 6 Kilometer Stau, hier dauert es über eine halbe Stunde länger. Ein Blitzer steht in Nürnberg auf der Adolf-Braun-Straße auf Höhe Kläranlage. Und wenn ihr noch was entdeckt, dann bitte meldet Staus und Blitzer immer gleich an die 08000 98 6 98 6. Ich sage schon mal danke fürs Bescheid geben. Wetter heute wechselhaft, aber nicht ganz so schlecht, wie wir es eigentlich noch gedacht haben vor ein paar Tagen. Also hat sich ein bisschen geändert. Sonne, Wolken im Mix bei 26 Grad. 17 Grad aktuell in Zirndorf, in Weierhof und auch in Rot. Morgen dann nach Gewittern heute Abend und heute Nacht eher kühler. Bei 20 Grad gibt es Sonne, Wolken im Mix. Regen ab und zu immer wieder mal. Und auch der Feiertag bleibt durchwachsen. Und ja, nicht ganz so warm.
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4: Gegen Durst hilft am besten Wasser. Genau, das ist unumstritten und auch das Beste für den Körper, ob jetzt mit oder ohne Kohlensäure. Manche stehen aber auch auf Schorle, wie Comedian Simon Stäblein.
5: Eine Schorle mit stillem Wasser? Das ist keine Schorle, das ist ein dünner Saft.
4: Ja. Und wie extrem er es mag, das sagt euch gleich bei Deutschlands besten Comedians in 7 Minuten. Bis dahin feiern wir den Geburtstag von Ex-Bengels-Sängerin Michael Steele. Wird heute 71, jetzt für euch hier mit Manic Monday.

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0: Ja, mit oder ohne? Also die Frage kann man bei so vielen Dingen stellen. Beim Frühstück zum Beispiel Nutella mit oder ohne Butter drunter. Dreimweckler mit oder ohne Senft. Oder auch ganz wichtig, beim Mineralwasser mit oder ohne Kohlensäure. Hier kommt Simon Stäblein.
2: Ich liebe Kohlensäure und geh mir weg mit Medium oder so einer Scheiße. Medium oder stilles Wasser. Letzte Woche bei einer Freundin zu Hause, ne? Und dann habe ich gesagt, ich hätte gerne Apfelschorle. Dann fragt die mich, mit still oder mit Sprudelwasser? Ich so, was? Was? Eine Schorle? Mit stillem Wasser? Das ist keine Schorle. Das ist ein dünner Saft. Das ist kein Angebot, das ist eine Sparmaßnahme. Verarsch mich nicht. Ich brauche Klassik plus dreimal. Ich will, dass die Nase blutet, wenn du das trinkst. Wirklich. Ich habe so ein Gasding zu Hause, so ein Sprudelding. Manchmal würde ich mir am liebsten die Kartusche ins Maul stopfen. Ich will, dass es richtig wehtut.
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0: und rein mit euch in den Dienstag.
1: Guten Morgen hier
0: auf 98.6 Charivari, zweite Pfingstferienwoche. Wetter ist so, ja, zum Baden eigentlich ein bisschen unsicher, gell? Den Kids wird's langweilig und da seid ihr bei uns genau richtig, denn wir haben ein paar richtig coole Tipps für euch. Ich habe vor ein paar Wochen einige Ausflüge mit dem VGN machen dürfen und ich kann das wirklich nur jedem ans Herz legen, weil es einfach so entspannt ist, bei den Spritpreisen sowieso günstiger. Und bei den VGN-Bonuszielen bekommt ihr ja an der Kasse noch Rabatt obendrauf. Also packt die Kühltasche mit Snacks und Getränken, holt euch für maximal 26,50 Euro ein Familienticket, setzt euch mit euren zwei Kindern und eurer besten Freundin, die vielleicht auch noch zwei Kinder hat, in die nächste U- oder Straßenbahn, ab zum Bahnhof und dann geht's zum Beispiel nach Solnhofen zum Paddeln auf der Altmühl. Oder ins Deutsche Dampflokomotivenmuseum nach Neuenmarkt bei Kulmbach. Kommt ja auch ganz locker hin mit dem VGN. Da fährt im Museum noch eine Kindereisenbahn. Richtig cool. Oder noch ein kleiner Familienausflugstipp für euch. Der historische Eisenhammer in Eckersmühlen. Das liegt rund 30 Kilometer südlich von Nürnberg direkt an der Roth. Eine echte Schmiede. Mit Schmiedefeuer zum Beispiel und großen Hämmern

0: die dann über Lederriemen angetrieben werden. Also echt eine ganz, ganz tolle Erfahrung, die man da auch machen kann. Und Steffi hat auch noch einen coolen Tipp für euch.
1: Immer einen Ausflug wert und es gibt da richtig cooles Programm, die Cadolsburg. In dieser Woche finden auch verschiedene Specials für die Pfingstferien statt. Morgen eine Führung für Familien, unterwegs zur Burg, mit einem Workshop für Kinder, Zielen mit der Armbrust. Das macht man ja auch nicht alle Tage. Donnerstag gibt es da die offene Ferienwerkstatt für Familien. Da könnt ihr einfach ohne Anmeldung vorbeikommen und ein bisschen werkeln. Und am Sonntag gibt es eine weitere Familienführung mit dem Motto Herrschaftszeiten. So leben die Hohenzollern auf der Cadolsburg. Also jede Menge geboten beim Ferienprogramm der Cadolsburg.
0: Danke dir, euch noch eine schöne restliche Pfingstferienwoche.

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6: Ich bin Pia Wegner. Guten Morgen. Für Lkw-Fahrerinnen und Lkw-Fahrer soll es einfacher werden, einen Parkplatz zu finden. Ab heute gibt es den Stellplatzinformationsdienst mit Daten von gut 1.800 Rastplätzen. Jan-Henner Reitze berichtet.
7: Lkw-Fahrer sollen nicht mehr lange suchen müssen und so auch schneller runter von Autobahnen und anderen Straßen, wo sie anderen im Weg rumfahren. Gespeist wird die Stellplatzsuchhilfe mit Daten aus dem Mautsystem, nahezu in Echtzeit. Ruhezeiten sollen so besser eingehalten werden können und am Ende alle Verkehrsteilnehmer profitieren von mehr Platz auf den Straßen und einer verbesserten Sicherheit.
6: Immer mehr Menschen in Deutschland geraten finanziell unter Druck. Laut dem neuen Armutsbericht des Paritäts

0: Paritätischen Wohlfahrtsverbandes leben insgesamt 13,3 Millionen Menschen in Armut. So viele wie noch nie seit Beginn der Erhebung. Besonders oft fehlt das Geld für Strom, Heizung oder größere Anschaffungen. Betroffen davon sind vor allem ältere Menschen. Fast jede fünfte Person ab 65 Jahren gilt als arm oder armutsgefährdet. Auch in vielen Haushalten herrscht akute Finanznot. Die Europäische Union will mehr Abschiebungen ermöglichen und hat daher den Weg für sogenannte Rückkehrzentren in Drittstaaten freigemacht. Darauf einigten sich jetzt die Vertreter des Europaparlaments und der Regierungen der Mitgliedsländer. In diese Zentren außerhalb der EU sollen abgelehnte Asylbewerber kommen, die nicht in ihre Herkunftsländer zurückgebracht werden können. Wo solche Zentren errichtet werden könnten, ist noch unklar.
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2: Mit Henrike Müller. Volle Glascontainer sorgen in Fürth für Ärger. In den vergangenen Tagen haben sich zahlreiche Bürger über überfüllte Altglascontainer und wild abgestellte Flaschen im Stadtgebiet beschwert. Die Stadt weist jetzt darauf hin, dass die Leerung nicht in ihrer Verantwortung liegt, sondern von einer externen Fachfirma übernommen wird. Die wiederum machen Personalengpässe für die nicht planmäßigen Leerungen verantwortlich. Sie sicherten aber zu, dass bis Ende der Woche alle Container geleert und abgestellte Flaschen entfernt sein sollen. Das Amt für Abfallwirtschaft weist darauf hin, dass Bürger Probleme weiterhin über den Mängelmelder der Stadt melden können.
3: Danke, Henny.
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3: 3 Minuten nach 8:30, Vorsicht, A3 Nürnberg in Richtung Würzburg. Zwischen Nürnberg-Nord und Pommersfelden ein liegen gebliebenes Fahrzeug auf dem rechten Fahrstreifen. Blitzer haben wir in Nürnberg in der Marlaufsteiner Straße. Ansonsten sieht's gut aus. Staus und Blitzer bitte immer an die 08000 98 6 98 6. Kommt gut an. Jo, Wetter gar nicht so schlecht heute. Temperaturen haben wir aktuell um die 17 Grad in Zeukendorf, in Kornburg und auch in Rot. Heute Sonne, Wolken im Mix. Heute Abend, heute Nacht kann es dann ein bisschen gewittern teilweise. Und die Gewitter sorgen dann erstmal für etwas Abkühlung. Morgen am Mittwoch Temperaturen um die 20 Grad, dazu Sonne, Wolken und Regen. Der Feiertag wird dann zwar wieder ein bisschen wärmer, aber es bleibt durchwachsen, unbeständig. Sonne und Wolken, nachmittags sind auch Gewitter möglich bei 23 Grad.
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3: So, wir verabschieden uns gleich mal Richtung Spielbank, am besten Richtung Feuchtwang. Das ist, glaube ich, so die nächste hier im mittelfränkischen Raum, oder? Ja, Casino Spielbank Feuchtwangen. Wir haben nämlich die Menschen gefragt, was spielt man denn so im Casino? Und die meistgenannte Antwort gibt es gleich hier im Frankenduell. Nach Berlin aus den 80ern und die 90ern mit Nick Kamen.

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0: Ich sag guten Morgen nach Nürnberg zu Kerstin. Hallo.
2: Ja, guten Morgen, hallo.
0: Und Thomas kommt aus Fürth. Servus, morgen.
3: Servus, guten Morgen.
0: Wir haben 100 Franken gefragt. Nenne ein Spiel im Casino. Und Kerstin darf zuerst antworten.
2: Ein Spiel im Casino.
0: Jo.
2: Ja, Roulette.
0: Das ist schon mal richtig. Thomas, was würdest du sagen, was haben die meisten Menschen geantwortet auf diese Frage?
3: Also Roulette ist ja jetzt raus, ne?
0: Roulette ist raus, kannst du nicht mehr antworten, ne?
3: Dann würde ich sagen Poker.
0: Poker?
3: Poker?
0: Ja, war auch in den Top 5 der meistgenannten Antworten. Aber du ahnst das wahrscheinlich schon.
3: Mhm.
0: Ja. Roulette war natürlich die meistgenannte Antwort mit 38.
2: Ja, ja, super.
0: Ja. Thomas.
2: Ja, schön.
0: Poker hatten 5 auf der Kette. Blackjack war noch mit dabei. Automaten natürlich. Die einarmigen Banditen gibt es ja heute noch. Mhm. Ich glaube aber, die werden da nicht mehr mit diesem Hebel bewegt, sondern nur noch per Knopfdruck, so wie ich mich da erinnern kann. Und Baccarat war auch noch mit dabei bei den Spielen im Casino. Thomas, danke fürs Mitmachen.
3: Gerne.
0: Mach's gut.
3: Und schon die Kerstin. Jo. Ciao.
2: Danke.
0: Kerstin.
2: Ja, ich hab's mitgekriegt.
0: Ja, Glückwunsch zu 50 Euro für Schuhmücke.
2: Ja, danke schön. Vielen herzlichen Dank.
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1: He's a maniac, for sure. He will kill your cat and nail it on your door. Er ist ein Wahnsinniger. Er wird deine Katze mit Sicherheit töten und an deine Tür nageln. Diese Textzeile hat Michael Cimbello wahrscheinlich an den Oscar gekostet, denn der Song aus dem Soundtrack zu Flashdance war für diese Auszeichnung als bester Filmhit nominiert. Geschrieben von ihm selbst und Dennis Matoski, und für beide war dieses Lied wohl der Karrierehöhepunkt. Cimbellos Album Bossa Nova Hotel floppte und auch die Nachfolgesingle Automatic Man kam nicht mal in die Top 30 der Charts. Und so bleibt diese Nummer der einzig große Hit von Michael Cimbello, Maniac.

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5: Ich bin Pia Wegner. Guten Morgen. Die EU will die Zuwanderung besser steuern und hat den Weg freigemacht für Rückkehrzentren in Drittstaaten. Was es damit auf sich hat, erklärt Tine Klimach.
6: In die speziellen Rückkehrzentren, sogenannten Return Hubs, außerhalb der EU sollen abgelehnte Asylbewerber kommen, die nicht in ihre Herkunftsländer zurückgebracht werden können. Etwa weil das Heimatland sich weigert, sie zurückzunehmen oder die Bundesregierung keine diplomatischen Beziehungen zu dem betroffenen Staat pflegt.
5: Bekommen Fluggäste künftig erst bei größeren Verspätungen eine Entschädigung? Fragen wie diese werden heute in der Europäischen Union verhandelt. Die EU-Staaten wollen, dass es erst ab 4 statt wie bisher ab 3 Stunden Verspätung eine Entschädigung gibt, bei Langstreckenflügen sogar erst ab 6 Stunden. Das Parlament hält dagegen und will es bei 3 Stunden belassen. Laut Verbraucherschützern würden 60% der bisher betroffenen Flugzeuge

0: Gäste ihren Anspruch verlieren. Wer online eine Partnerin oder einen Partner sucht, der entscheidet häufig auch nach politischer Orientierung. Das haben Forscher an der Uni Köln herausgefunden. Ausgewertet haben sie vor allem Ergebnisse in den USA. Allerdings, so die Forscher, gäbe es Parallelen zum Verhalten von Singles in Deutschland. Wer politisch anders denkt, passt demnach nicht zu Lebensstil und Werten.
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2: Mit Henrike Müller. Trotz angespannter Haushaltslage, das Erlanger Poetenfest soll auch in diesem Jahr stattfinden. Damit das funktioniert, bittet die Stadt aber jetzt um Spenden aus der Bevölkerung. Insgesamt sollen mindestens 20.000 Euro zusammenkommen, um das renommierte Literaturfestival zu unterstützen. Das Erlanger Kulturamt hat dafür auf dem Spendenportal Wir Wunder ein Projekt eingerichtet. Wer das Festival unterstützen möchte, kann hier einen Betrag einzahlen und bekommt auf Wunsch auch eine Spendenquittung. Das Erlanger Poetenfest wurde 1990 gegründet und ist jedes Jahr im August Auftakt zum Deutschen Bücherherbst.
3: Danke, Henny.
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3: 9:03 gleich. 2 Blitzer in Nürnberg, Marlaufsteiner Straße und in Fürth auf der Ronhofer Hauptstraße. Staus und Blitzer. Bitte immer gleich an die 08000 98 6 98 6. Danke fürs Bescheid geben. Temperaturen aktuell knapp 20 Grad. 19 sind es in Georgensmünd, 19 Grad auch in Eckental und Regelsbach. Heute Sonne, Wolken im Mix. Am Nachmittag kriegen wir dann bis zu 26 Grad, bevor es dann heute Abend zu Gewittern anfangen könnte. Und die Gewitter, die sorgen dann morgen erstmal für ein bisschen Abkühlung. Sonne, Wolken, Regen im Mix bei 20 Grad. Der Donnerstag ein bisschen wärmer bei 23 Grad, aber es bleibt erstmal gewitterig und durchwachsen.
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3: Und wir bringen euch ganz locker rein in diesen Dienstagvormittag. Und das tun wir mit dem, was wir am allerbesten können, nämlich ein bisschen großartige Hits spielen. Nicht nur ein bisschen, sondern ganz, ganz viel. Sogar 80er, 90er. Gleich hier mit Prince, mit Take That aus 96, auch schon 30 Jahre alt. How Deep Is Your Love? Und wir gehen noch 10 Jahre weiter zurück. Back in Time. Jetzt mit den Pretenders, die 80er auf Charivari. Und Don't Get Me Wrong,

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14: Grüß euch, schönen Dienstagvormittag wünsche ich euch da draußen. Viele von euch freuen sich schon auf morgen Nachmittag. Dann beginnt im Nürnberger Burggraben wieder das Fränkische Bierfest. Und es gibt ein paar Neuheiten und leckere Neuzugänge am Bierfest. Welche das sind und alle weiteren Infos gleich hier auf 98.6 Charivari in knapp 20 Minuten.

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0: Und ab in den Dienstagvormittag mit 98,6 Charivari. Morgen Nachmittag beginnt im Nürnberger Burggraben wieder das Fränkische Bierfest. Bis Sonntag können über 100 Biersorten von rund 40 Brauereien probiert werden. Das gibt am Montag einen Kopf. Uiuiui. Für die vielen kleinen fränkischen Brauereien ist das Bierfest die Gelegenheit, ihre Spezialitäten zu präsentieren. Und in diesem Jahr hat Bierfestorganisator Thomas Landherr wieder leckere Neuzugänge.
1: Wir haben drei neue Brauereien. Zum einen die Greifenklau aus Bamberg, Dornbräu aus Bruck, Stephansbräu aus Dinkelsbühl. Auch von den Kleinstbrauereien, von den Mikrobrauereien haben wir weiteren Zuwachs. Das ist einmal das Atzengold aus Zirndorf und einmal die Maischerei Meier und Müller aus Würzburg. Ich bin schon ganz gespannt, was die für Biere bringen.
0: Nicht nur die große Auswahl macht das Fränkische Bierfest ja so besonders, es ist ja auch ein Ort, denn der Nürnberger Burggraben ist sicher einer der schönsten Plätze, um ein, zwei oder auch mehr Seidler zu trinken.
1: Das Besondere ist natürlich der Burggraben. Das Besondere ist, dass er sich über einen Kilometer lang hinzieht. Deswegen nennen wir auch den längsten Biergarten Europas. Das Ambiente im Burggraben mit den verschiedensten Brauereien, die verschiedenen Farben, die verschiedenen Schirme ist einfach wunderbar. Wir sind unter anderem auch ein sehr familiäres Fest und das macht uns ein bisschen aus.
0: Dazu gehört auch eine Kids-Area für die Kleinen und für Nicht-Biertrinker gibt es eine Cocktailbar und diverse Frankenweine.

0: Okay. Und gleich für euch hier am Start die Madonna von Charivari. Steffi, ab 10 hier mehr Musik, Arbeitstag. Vorher Henny Müller in den Nachrichten und sie berichtet über den Schwerpunktmonat für mehr Sicherheit im Juni für die Polizei. Alles weitere dazu gleich hier, dann in den 98.6 Charivari Nachrichten, Franke live. Gibt's hier in, ja jetzt eigentlich schon, ja?
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2: Ich bin Pia Wegner. Die Sommerferien sollten grundsätzlich erst im Juli starten. Das fordert der Deutsche Philologenverband. Hintergrund sind die Abi-Prüfungen. Die Lehrer finden, dass der Zeitdruck bei einem früheren Ferienbeginn einfach zu groß ist. Tanja Wagner berichtet.
3: Schriftliche Abi-Prüfung, mündliche kurz darauf und dann noch mögliche Nachprüfungen. Das alles zeitlich bis Ferienbeginn hinzubekommen, setzt Schüler und Prüfer unter Stress, sagen die Lehrer. Auch sei es ungerecht, wenn manche einfach länger Zeit hätten, sich aufs Abi vorzubereiten.
2: In Deutschland leben so viele Menschen in Armut wie seit 6 Jahren nicht mehr. Das teilte der Paritätische Wohlfahrtsverband mit. Mehr als 13 Millionen Menschen waren letztes Jahr betroffen. Das sind rund 16% der Bevölkerung. Während in Bayern mit etwa jeder 8. Person bundesweit am wenigsten Menschen in Armut leben, betrifft es in Bremen wiederum mehr als jeden 4. Hamburg und Berlin liegen ebenfalls deutlich über dem Schnitt. Die meisten Menschen, die 2025 in Deutschland eingebürgert worden sind, haben ihre ursprüngliche Staatsbürgerschaft behalten. Wie eine Umfrage des Mediendienstes Integration zeigt, lag die Quote der Doppelstaatigkeit bei 85-98%. Die wenigen Neubürger, die sich dagegen entschieden haben, taten das, weil sie entweder vor der Einbürgerung staatenlos waren oder weil ihr Herkunftsland die Mehrstaatigkeit nicht gestattet.
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4: Mit Henrike Müller. Schwerpunktmonat für mehr Sicherheit. Denn auch bei uns in Mittelfranken gibt es zu viele Unfälle und Verkehrstote. In den kommenden 4 Wochen stehen deswegen vor allem die Landstraßen in der Region im Fokus. Polizeisprecher Michael Sebald.
5: Im Juni werden die Polizeidienststellen in Mittelfranken verstärkt Kontrollen durchführen. Die sind ganzheitlich und beziehen sich in erster Linie auf Geschwindigkeit, Alkohol und Drogen. Also die Hauptunfälle.

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3: Um 10:02 heizt euch auf die Straßen. Wir schon auf die A3 Nürnberg Richtung Würzburg. Zwischen Nürnberg Nord und Pommersfelden Gefahr durch ein liegen gebliebenes Fahrzeug auf dem rechten Fahrstreifen und auch auf dem Standstreifen. Nochmal die A3 Nürnberg Richtung Würzburg. Zwischen Erlangen West und Höchstadt Ost laufen Bauarbeiten. Die rechte Spur ist hier gesperrt. Ansonsten wird geblitzt Nürnberg, Malofsteiner Straße und Fürth-Ronhofer Hauptstraße. Das war schon von mir. Habt ihr noch was gesehen? Staus und Blitzer könnt ihr mir immer ganz kostenlos melden. Die Nummer ins Studio lautet 08000 98 6 98 6. Gute Fahrt euch. Es bleibt wechselhaft in Franken. Viele Wolken, ein bisschen Sonne heute. Am Abend kommt dann auch Regen mit dazu. 26 Grad haben wir heute maximal. 18 Grad sind es jetzt bei euch in Fischbach. Und auch 18 Grad haben wir in Boxdorf. Nachts sind dann auch Gewitter möglich. Morgen Wind, Wolken, Sonne bei 20 Grad. Nachts kann es auch da etwas Regen geben. Und auch am Feiertag, der Donnerstag, wird wechselhaft. Wind, Wolken und ein bisschen Regen am Tag bei 20 Grad.
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3: 98,6 Charivari. Mit mir Steffi. Hi zusammen. Ja, manche halten die Stellung im Büro, andere genießen noch die Ferien. Was ihr da so unternehmen könnt, das kommt gleich von meinen Kollegen Sarina und Christoph. Bis dahin eine wunderschöne Nummer von Diana Ross und Lionel Richie. Und wir starten rein mit Neck, Laura Nonche. Ich wünsche euch einen wunderschönen Dienstag.

0: Was nur tun mit der freien Zeit jetzt in den Ferien? 98,6 Charivari, die Steffi ist hier. Hi zusammen. Tipps für die zweite Woche Pfingstferien kommt jetzt von meinen Kollegen. Christoph, was ist denn dein Tipp?
1: Ja, also ich sag das ja immer wieder, weil ich zu 100% davon überzeugt bin. Kommt raus an den Altmühlsee oder an die Brombachseen. Hier sind die Möglichkeiten nahezu unendlich, ob jetzt mit dem Trimaran über den großen Brombachsee, eine Runde Soccergolf, mit der Rikscha einmal um den Altmühlsee rum, mit anschließender Minigolfrunde oder mit kleineren Kindern ab an diesen fantastischen Kinderspielplatz am Seezentrum Wald am Altmühlsee. Und die Eltern können dann gegenüber gleich ein bisschen was essen und einen Aperol-Spritz trinken.
0: Ja, das klingt fantastisch. Sarina, welche Ideen hast du für uns?
2: Für alle großen und kleinen Superhelden, Manga- und Comic-Fans gibt's ab übermorgen das perfekte Ausflugsziel, nämlich den Comic-Salon Erlangen. Über 300 Aussteller und jede Menge Programm. Beispielsweise ein Podcast Speed-Dating mit Comic-Künstlern und Verlagen, Workshops zum Basteln und Zeichnen, verschiedene Führungen und Ausstellungen unter anderem zu Walter Mörs, aber natürlich auch Blicke hinter die Kulissen von Comiczeichnern, einer Puppenbauerin und vieles, vieles mehr. Also, für Fans von Manga, Cosplay, Cartoon, Superhelden und, ist der Comic-Salon in Erlangen jetzt von Donnerstag bis inklusive Sonntag das perfekte Ausflugsziel.
0: Sehr cool, danke euch beiden. Wir haben euch noch ein paar mehr Tipps zusammengefasst. Die findet ihr bei uns auf der Website auf 98.6charivari.de.
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0: Also heute werde ich auch nicht ganz wach. 98,6 Charivari, die Steffi ist hier. Halt zusammen. Garantiert hilft aber die nächste halbe Stunde mit extra viel Musik am Stück. Camouflage ist dabei. Vorher Four Non Blondes und rein geht's mit Genesis und Invisible Touch. Der hilft garantiert beim Wiederwachwerden. Das sind die meisten 80er, 90er. Gleich hier.
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0: Gestern wurde das letzte Fass beerdigt auf der Erlanger Bergkirchweih. Wie die in diesem Jahr lief, das hören wir gleich in Franken Live, den 98.6 Charivari Nachrichten. Und nach 11 begleite ich euch ganz entspannt zum Supermarkt mit 74, 75 gleich. Und den Anfang macht Elton John, der hat eine wunderschöne Nummer für uns dabei. Candle in the Wind. Gleich hier auf 98.6 Charivari.
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9: Ich bin Joshua Heise. Für Lkw-Fahrerinnen und Fahrer soll es einfacher werden, einen Parkplatz zu finden. Ab heute gibt es den Stellplatzinformationsdienst mit Daten von allen gut 1.800 Rastplätzen. Jan-Henner Reitze berichtet.
10: Lkw-Fahrer sollen nicht mehr lange suchen müssen und so auch schneller runter von Autobahnen und anderen Straßen, wo sie anderen im Weg rumfahren. Gespeist wird die Stellplatzsuchhilfe mit Daten aus dem Mautsystem, nahezu in Echtzeit. Ruhezeiten sollen so besser eingehalten werden können und am Ende alle Verkehrsteilnehmer profitieren von mehr Platz auf den Straßen und einer verbesserten Sicherheit.
9: Recherchen der ARD zeigen, mindestens zwei Landeskriminalämter, darunter das LKA Mecklenburg-Vorpommern und das LKA Brandenburg, haben bei Ermittlungen Standortdaten aus Handy-Apps genutzt, also Daten, die eigentlich für die Werbeindustrie gesammelt werden. Strafrechtler sagen, das sei rechtswidrig, die Daten seien nicht für Polizeiarbeit gedacht. Die Sommerferien sollten überall frühestens im Juli beginnen, das fordert der Philologenverband. Begründung: Ein früher Start in die Ferien verursache vor den Prüfungen Stress, weil diese und die Korrekturen pünktlich vor Ferienbeginn abgeschlossen sein müssten. Den frühesten Beginn der Sommerferien haben Hessen, Rheinland-Pfalz und das Saarland.
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11: mit Christian Wahle. Das letzte Fassbier ist begraben, die 271. Erlanger Bergkirchweih ist zu Ende. Zu den Klängen von Lili Marleen wurde gegen Mitternacht traditionell das letzte Fassbier beerdigt. Die Stadt zieht eine durchweg positive Bilanz, 12 Tage wurde friedlich und ausgelassen gefeiert. Bergreferent Konrad Beugel freut sich auch über eine besondere Auszeichnung, denn die Bergkirchweih ist jetzt offiziell immaterielles Kulturerbe.
12: Wir sind angetreten mit unserem Gelände, mit den schönen Festkellern, mit den Bierkellern, mit den Kellerhäuschen, mit den Felsengängen und natürlich auch mit unserem wunderschönen Baumbestand, der große Erlanger Biergarten und natürlich unser Label als das älteste Bierfest. Das waren so die Markenzeichen, für die wir angetreten sind und für die wir diese Auszeichnung bekommen haben.
11: Im kommenden Jahr findet die Erlanger Bergkirchweih vom 13. bis 24. Mai statt.

0: Erstmals wird dann Bergkönigin Leonie Ott die Tradition des Fests repräsentieren.
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2: Um gleich 11:03 habe ich 3 Blitzer für euch. Nürnberg, Frankenstraße Richtung Ulmenstraße, B14 Lauf Richtung Nürnberg zwischen Rückersdorf und Beringersdorf und A3 Würzburg Richtung Nürnberg zwischen Erlangen, Tennelohe und Nürnberg Nord wird auch geblitzt. Das war schon von mir. Habt ihr noch was gesehen? Einen Stau oder einen Blitzer? Könnt ihr mir immer ganz kostenlos melden unter der 08000 98 6 98 6. Gute Fahrt euch. 22 Grad haben wir jetzt bei euch an der Fürther Freiheit und auch 22 Grad sind es bei euch in Gleishammer. Dazu immer mal wieder Sonne, viele Wolken am Himmel. 26 Grad werden es heute maximal. Am Abend kommt dann auch Regen mit dazu. Auch morgen wird es wechselhaft. Wind, Wolken und ein bisschen Sonne bei 20 Grad. Nachts kann es dann auch da etwas Regen geben.
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2: Mit mir Steffi, wunderschönen Dienstag zusammen. Ich grüße mal alle auf dem Weg, im Auto, auf dem Weg in die Innenstadt. Ein paar Dinge erledigen. Ich begleite euch bei der Parkplatzsuche mit den meisten 80ern und 90ern. 74, 75 gleich. Und den Anfang macht Elton John. Lasst es euch gut gehen.

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0: Morgen ist Welttag des Joggens. Die perfekte Gelegenheit, die nächste Trainingseinheit einzuplanen für den B2-Run. Im Juli steigt wieder der Firmenlauf in Nürnberg mit rund 6 Kilometern um den Dutzenteich und dem Ziel im Max-Morlock-Stadion. Seit dem ersten B2-Run vor 15 Jahren geht auch das Unternehmen Schaeffler an den Start. Andreas Possel organisiert dort den Lauf und dieses Jahr lauft ihr unter einem ganz besonderen Aspekt.
1: Wir haben vor 2 Jahren uns mit Vitesco zusammengetan und da haben wir uns natürlich gesagt, okay, wie kann man denn versuchen, 2 Unternehmen sozusagen zueinander zu bringen, und sind letztes Jahr auf die Idee gekommen, eine globale Running-Campaign zu machen, besonders in den Städten, wo wir gemeinsame Standorte haben. Und Nürnberg liegt uns natürlich besonders am Herzen, weil Schaeffler in Herzogenaurach natürlich eine sehr regionale Verbundenheit hat.
0: Ihr seid eine große Gruppe mit 650 Mitarbeiterinnen und Mitarbeitern. Du selbst bist auch schon mitgelaufen. Was ist das Schönste für dich im Ziel?
1: Ich glaube, gerade dieser Teil dann, wenn eben nicht nur der eigene Stand, sondern auch andere Unternehmen, die man gut kennt, um einen herum sind und sich dann auszutauschen und vielleicht auch gar nicht das Wirtschaftliche im Vordergrund zu haben, sondern einfach die Leistung als Sportler. Und wenn man dann da Leute aus dem Top-Management trifft und die dann mit Leuten, die sie vielleicht so gar nicht kennen, sich über Sport unterhalten, ist das für mich etwas, was den B2Run ganz groß macht.
0: Vielen Dank an Andreas Possel von Schaeffler. Der B2Run Nürnberg findet am 21. Juli statt, mit anschließender Aftershow-Party im Stadion. Alle Infos und die Anmeldung gibt's auf b2run.de.
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0: 98.6 Charivari hier, mit mir Steffi. Schönen Dienstag euch. Ja, hier im Mehrmusikarbeitstag ist natürlich der Name Programm. Nachhalb gibt's eine halbe Stunde mit extra viel Musik am Stück für euch. Für eine gute Zeit im Job habe ich Queen mit dabei. Vorher Annie Lennox. Und in wenigen Minuten macht den Anfang Roxette. So klappt das leichter mit den Mails. Hier mit uns auf 98.6 Charivari.
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0: Es gibt wieder Dauerkarten für die neue Saison vom FCN. Mehr dazu aber gleich in Franken Live, den 98.6 Charivari Nachrichten. Und dann starten wir in die perfekte Mittagspause mit Sign Your Name aus den 80ern. Und rein geht's mit einer Nummer, die wir wirklich alle mitsingen können. Fool's Garden und Lemon Tree gleich hier auf 98.6 Charivari.
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11: Ich bin Joshua Heise. Teure Kollekte. Wer den Kölner Dom besuchen will, muss ab Juli einen Eintritt von 12 Euro zahlen. Das Domkapitel hat die neuen Ticketpreise veröffentlicht. Kinder und Menschen mit Behinderung kommen weiter kostenlos rein, ebenso Besucher von Gottesdiensten. Mit den Einnahmen soll der Erhalt des Doms bezahlt werden. Das hat allein im Jahr 2024 14 Millionen Euro gekostet. In Deutschland sind im letzten Jahr so viele Fälle von Diskriminierung gemeldet worden wie noch nie zuvor. Nach Angaben der Bundesantidiskriminierungsbeauftragten Attermann wandten sich rund 13.000 Menschen an Beratungsstellen. Ein Anstieg um 15% im Vergleich zum Vorjahr. Fast die Hälfte der Fälle betraf demnach rassistische Diskriminierung, etwa am Arbeitsplatz oder bei der Wohnungssuche. Der Durchschnittsmensch in Deutschland ist 1,73 Meter groß und wiegt 78,3 Kilo, so der Mikrozensus 2025 vom Statistischen Bundesamt. Außerdem sind über 53% der Erwachsenen übergewichtig. Tanja Wagner berichtet.
12: Am schwersten sind die Menschen hierzulande dabei in ihren 50ern, am leichtesten die 18- bis 24-Jährigen. Die sind dafür aber eher größer als der deutsche Durchschnitt. Und mehr als die Hälfte der Deutschen gelten mit einem BMI von mehr als 25 als übergewichtig, was vor allem an den Männern liegt. Knapp zwei Drittel von ihnen tragen einen Wohlstandsbauch mit sich herum.
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14: mit Christian Wahle. Stammplatz im Max-Morlock-Stadion schon gebucht? Der 1. FC Nürnberg hat jetzt mit dem Vorverkauf der Dauerkarten für die anstehende Saison 2026-27 begonnen. Vereinsmitglieder können sich seit heute Morgen 10 Uhr eine Dauerkarte sichern. Wer in der vergangenen Saison bereits eine Dauerkarte hatte, kann diese für die kommende Spielzeit ab dem 16. Juni erwerben. Der freie Vorverkauf für Dauerkarten beginnt dann zwei Tage später.
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16: A9 Berlin Richtung Nürnberg. Zwischen dem Kreuz Nürnberg und Nürnberg-Fischbach liegen Reifenteile auf der Fahrbahn. A9 Berlin Richtung Nürnberg. Zwischen Blech und Schneitach 1 Kilometer Stau. Hier braucht ihr knapp 10 Minuten mehr. Und ein Pannen-LKW blockiert in Fürth die Waldstraße, und zwar in beiden Richtungen. Das hat mir vorhin der Matze gemeldet. Vielen Dank dir, Matze. Ansonsten wird geblitzt Nürnberg-Frankenstraße Richtung Ulmenstraße. Auf der B14 Lauf Richtung Nürnberg zwischen Rückersdorf und Beringersdorf steht auch einer. Und A3 Würzburg Richtung Nürnberg zwischen Erlangen-Tennenlohe und Nürnberg-Nord wird auch geblitzt. Habt ihr noch was gesehen? Staus und Blitzer könnt ihr mir immer ganz kostenlos melden unter der 08000 98 6 98 6. Gute Fahrt euch! Es bleibt wechselhaft in Franken. Viele Wolken haben wir jetzt

0: und zu ein bisschen Sonne. Am Abend kommt auch Regen mit dazu. 26 Grad werden es heute noch. 22 Grad haben wir jetzt in Simmelberg und auch 23 Grad sind es bei euch in Stein. Nachts sind dann Gewitter möglich, morgen Windwolken, ein bisschen Sonne bei 20 Grad. Auch da kann es nachts und am Abend etwas Regen geben. Und der Feiertag, der Donnerstag, auch der wird wechselhaft. Windwolken und Regen am Tag bei 20 Grad.
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0: Was gibt's Neues aus der Welt der Promis? Was machen so unsere VIPs? Ich erzähl's euch gleich im Gossip zur Mittagspause nach. Sign Your Name aus den 80ern und ein 90er kommt jetzt von Fool's Garden Lemon Tree. Das können wir wirklich alle auswendig. Ich bin Steffi, hi zusammen.

0: Jetzt noch ein Käffchen und von mir kommt eine Runde Gossip.
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0: Mit mir Steffi, die Jenny, die entspannt schön am Strand. Es geht los mit Taylor Swift. Die singt für den neuen Pixar-Film Toy Story 5. Die Sängerin, die bestätigt, dass sie den Originalsong I Knew It, I Knew You beigesteuert hat, der am 5. Juni erscheint. Fans hatten die Zusammenarbeit bereits durch zahlreich versteckte Hinweise entdeckt. Swift sagt selbst, für sie geht ein Kindheitstraum in Erfüllung. Sie wollte schon immer Musik für die Toy Story-Figur schreiben. Toy Story 5 startet dann am 23. Juli in den deutschen Kinos. Bei der Hochzeit von Ralf Schumacher und Etienne in Saint-Tropez sorgen Carmen Geiss und Robert Geiss mit einem außergewöhnlichen Hochzeitsgeschenk für Aufsehen. Das Paar überreichte ein riesiges Kunstwerk des Künstlers Chaya, bekannt auch als S-Art, das die frisch Vermählten zeigt. Laut Robert Geiss war das Bild so groß und schwer, dass es kaum transportiert werden konnte. Der Wert des Kunstwerks dürfte mehrere tausend Euro betragen. Vergleichbare Werke des Künstlers kosten zwischen 8.000 und 19.000 Euro. Nicht schlecht. Ein echtes Stück royale Geschichte kommt jetzt unter den Hammer. Eine Kindheitsfreundin von Prinzessin Diana versteigert einen bisher unveröffentlichten Brief aus den Flitterwochen von Diana und dem damaligen Prinz Charles. Darin beschreibt die spätere Königin der Herzen ihre Hochzeitsreise im Jahr 1981 als wunderschön und schwärmt von dem Leben als frisch verheiratete Ehefrau. Ein Einblick in die glücklichsten Momente ihrer Ehe. Des Weiteren wird sein Wert auf 7.500 Euro geschätzt.
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0: Gleich halb eins, 98,6, Charivari, die Steffi ist hier. Hi zusammen, Zeit fürs Mittagessen mit den Kids. Während ihr in der Küche noch ein bisschen schnibbelt, habe ich eine halbe Stunde mit extra viel Musik am Stück dabei. Ace of Base gleich, vorher Ronan Keating mit einer wunderschönen Nummer. Und laut aufdrehen und mitsingen können wir gleich bei Bonnie Tyler, Holding Out for a Hero. Die meisten 80er, 90er gleich hier auf 98,6, Charivari.
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0: Das Erlanger Poetenfest soll auch in diesem Jahr stattfinden. Damit das aber klappt, soll die Bevölkerung spenden. Alle Hintergründe gleich in Franken Live, den 98.6 Charivari Nachrichten. Und in wenigen Minuten habe ich die meisten 98er für eure perfekte Mittagspause dabei. Falco habe ich da und rein geht's mit Johnny B. Gleich hier auf 98.6 Charivari.
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7: Ich bin Joshua Heise. Noch nie haben so viele Menschen in Teilzeit gearbeitet wie zuletzt. Im ersten Quartal waren es über 40%. Gleichzeitig sind 270.000 Vollzeitjobs weggefallen, aber nur 150.000 neue Teilzeitstellen dazugekommen. Und die Teilzeitbeschäftigten arbeiten mit 19 Wochenstunden etwas länger. Positiv, der Krankenstand ist im Vergleich zum Vorjahr leicht gesunken. UNICEF schlägt Alarm. Die Spannungen in Nahost treiben nicht nur die Transportkosten in die Höhe, sondern gefährden auch die Versorgung von Kindern in Krisengebieten. Nach Zahlen des Kinderhilfswerks ist etwa Luftfracht über die Drehkreuze im Nahen Osten um bis zu 150% teurer geworden. Gleichzeitig gehen die Hilfsgelder zurück. Allein im letzten Jahr gab es ein Minus von 4 Milliarden US-Dollar. Dänemark bekommt eine neue Mitte-Links-Regierung. Ministerpräsidentin Frederiksen hat König Frederik X. mitgeteilt, dass sich 4 Parteien zu einem Bündnis zusammenschließen. Mit 82 Sitzen wird es eine Minderheitsregierung, das ist in Dänemark aber normal. Die Sozialdemokraten waren bei der Wahl Ende März stärkste Kraft geworden.
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9: Mit Christian Wahle. Trotz angespannter Haushaltslage, das Erlanger Poetenfest soll auch in diesem Jahr stattfinden. Damit das funktioniert, bittet die Stadt aber jetzt um Spenden aus der Bevölkerung. Insgesamt sollen mindestens 20.000 Euro zusammenkommen, um das renommierte Literaturfestival zu unterstützen. Das Erlanger Kulturamt hat dafür auf dem Spendenportal Wir Wunder ein Projekt eingerichtet. Wer das Festival unterstützen möchte, kann hier einen Betrag einzahlen und bekommt auf Wunsch auch eine Spendenquittung. Das Erlanger Poetenfest wurde 1990 gegründet und ist jedes Jahr im August Auftakt zum Deutschen Bücherherbst.
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11: Um 1:02 habe ich keine Meldungen für euch, keine Staus, keine Blitzer. Habt ihr jetzt aber was gesehen und sagt, Moment, da war doch was, dann ruft gerne durch, ganz kostenlos unter der 08000 98 6 98 6. Gute Fahrt euch. Sommer. Hier im Studio, da scheint jetzt richtig die Sonne rein. Viele Wolken sind auch mit dabei. 26 Grad haben wir heute maximal. 23 Grad in Schoppershof jetzt und auch 23 Grad sind es bei euch in Zirndorf. Am frühen Abend ist dann auch aber Regen mit dabei und nachts kann es auch stellenweise Gewitter geben. Morgen wird es dann auch wechselhaft. Sonne, Wolken, Wind und Regen bei 20 Grad.
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Abend, der wird ab morgen wieder voll sein mit Menschen, die gerne Bier trinken. Worauf wir uns beim Fränkischen Bierfest in diesem Jahr freuen können, das haben wir nachgefragt. Und zwar beim Organisator selbst. Das hören wir gleich nach Falco, Out of the Dark. Und rein geht's jetzt mit guter Laune von The Hooters. Ich bin Steffi und ich freue mich riesig, dass ihr mit dabei seid.

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Morgen Nachmittag beginnt im Nürnberger Burggraben wieder das fränkische Bierfest. 98,6 Charivari, die Steffi ist hier. Hi zusammen. Bis Sonntag können über 100 Biersorten von rund 40 Brauereien probiert werden. Für die vielen kleinen fränkischen Brauereien ist das Bierfest die Gelegenheit, ihre Spezialitäten zu präsentieren. In diesem Jahr hat Bierfest-Organisator Thomas Landherr wieder lecker

0: weitere Neuzugänge.
1: Wir haben drei neue Brauereien. Zum einen die Greifenklau aus Bamberg, Dornbräu aus Bruck, Stephansbräu aus Dinkelsbühl. Auch von den Kleinstbrauereien, von den Mikrobrauereien haben wir weiteren Zuwachs. Da ist einmal das Atzengold aus Zirndorf und einmal die Maischerei Meier und Müller aus Würzburg. Ich bin schon ganz gespannt, was die für Biere bringen.
0: Nicht nur die große Auswahl macht das Fränkische Bierfest so besonders, es ist auch der Ort. Denn der Nürnberger Burggraben ist sicher einer der schönsten Plätze, um ein, zwei oder vielleicht auch ein paar mehr Bierchen zu trinken.
1: Das Besondere ist natürlich der Burggraben. Das Besondere ist, dass er sich über einen Kilometer lang hinzieht. Deswegen nennen wir auch den längsten Biergarten Europas. Das Ambiente im Burggraben mit den verschiedensten Brauereien, die verschiedenen Farben, die verschiedenen Schirme ist einfach wunderbar. Wir sind unter anderem auch ein sehr familiäres Fest und das macht uns ein bisschen aus.
0: Dazu gehört nämlich auch eine Kids-Area für die Kleinen und für Nicht-Biertrinker gibt es eine Cocktailbar und diverse Frankenweine. Na dann, Prost!

0: beim TÜV. Da lief letztens 98,6 Charivari. Deshalb mal hallo, die Steffi ist hier. Grüße zu euch in den TÜV. Ich hoffe, es klappt alles. Bei der Gelegenheit mal ein kleiner Reminder. Checkt mal ab, wann es bei euch wieder soweit ist. Ich habe so lange eine halbe Stunde mit extra viel Musik am Stück dabei. DNA, Tom Steiner gleich, ist ein Ohrwurm. Und vorher habe ich noch U2. Den Anfang macht Whitney Houston mit ihrer Powerstimme. Echte Abwechslung gibt's gleich wieder hier.
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0: In Fürth gibt es eine neue intelligente Ampel, was die kann. Hör mal gleich in Franken Live den 98.6 Charivari Nachrichten. Und während ihr an der Ampel auf Grün wartet, habe ich noch zwei die meisten 80er, 90er dabei. Aha, gleich. Und wir starten in den Dienstagnachmittag mit Eros Ramazzotti. Gleich hier.
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3: Die aktuelle Zeit?
0: 2:02.
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3: Ich bin Joshua Heise. In Deutschland sind im letzten Jahr so viele Fälle von Diskriminierung gemeldet worden wie nie zuvor. Nach Angaben der Bundesantidiskriminierungsbeauftragten Attermann wandten sich rund 13.000 Menschen an Beratungsstellen. Ein Anstieg um 15% im Vergleich zum Vorjahr. Fast die Hälfte betraf demnach rassistische Diskriminierung, etwa am Arbeitsplatz oder bei der Wohnungssuche. Die neuen verschärften Abschieberegeln der EU stoßen in Deutschland auf Kritik. Geplant sind unter anderem sogenannte Rückkehrzentren außerhalb der EU, in die abgelehnte Asylbewerber geschickt werden sollen. Eine Migrationsforscherin findet das schwierig, da sichergestellt werden müsse, dass die hier geltenden menschenrechtlichen Schutzstandards auch dort gelten. Bislang hat sich noch kein Land bereit erklärt, so ein Zentrum zu bauen. In Tschechien haben Probebohrungen für ein mögliches Atommüllendlager begonnen, nur 60 Kilometer von der bayerischen Grenze entfernt. Am Standort Temelin soll rund 100 Meter tief gebohrt werden, um Grundwasser und Bodenbeschaffenheit zu untersuchen. Drei weitere Standorte sind im Gespräch, aber keine der Gemeinden will Endlager werden. Deshalb sind sie schon vor Gericht gezogen, bislang vergeblich.
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5: mit Christian Wahle. In der Nähe des Fürther Stadtparks gibt es jetzt eine neue intelligente Ampel. Spezielle Sensoren und Kameras helfen dabei, den Verkehrsfluss zu optimieren. So sollen Autos, Fußgänger und Radfahrer schneller an ihr Ziel kommen. Fürths Oberbürgermeister Thomas Jung ist begeistert von der neuen Anlage.
6: Besonders ist die technische Entwicklung, dass sie Menschen erkennt, die kommen, sie erkennt Fußgänger, sie erkennt Radfahrer und steuert dementsprechend, dass der optimale Verkehrsfluss ist. Blinde Menschen können eine App nutzen und da wird die Ampel dann automatisch umgestellt, auch wenn die nachts kommen, ein Vorzeigeprojekt in der Kleeblattstadt.
5: Der Umbau der Kreuzung hat 700.000 Euro gekostet. 80% kamen vom Freistaat Bayern. Außerdem hat sich auch ein privater Investor beteiligt.
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7: Alles ruhig auf den Straßen, keine Staus, keine Blitzer habe ich für euch. Habt ihr was gesehen, dann ruft doch gerne durch. Ganz kostenlos unter der 08000 98 6 98 6. Gute Fahrt euch. 24 Grad messen wir jetzt bei euch in Ammerndorf und auch 24 Grad sind es bei euch in Lauf am Holz. Ja, ein bisschen was geht da noch. 26 Grad werden es heute maximal dazu. Viele Wolken, aber auch ab und zu Sonne. Am Abend kommt dann Regen mit dazu und auch morgen wird es wechselhaft. Sonne, Wind, Wolken, Regen bei 20 Grad und auch der Feiertag, der Donnerstag. Wind, Wolken und Regen am Tag bei 20 Grad.
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7: 98,6 Charivari. Grüße mal an alle mit Brückentag am Feiertag, am Freitag, am Brückentag, nach dem Feiertag. Ihr wisst, was ich meine. Ihr habt auf jeden Fall alles richtig gemacht. Nur noch heute und morgen arbeiten, dann könnt ihr ein schönes, langes Wochenende genießen. Wir starten das einmal ganz entspannt in den Dienstagnachmittag mit dem norwegischen Pop-Trio Aha gleich. Und ab nach Italien an den Strand nimmt uns Eros Ramazzotti mit Più Bella Cosa. Ich bin Steffi, hi zusammen.

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0: Sommer und ich freue mich riesig darauf. Hier ist Steffi, hi zusammen.
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0: gut 160 Liter Kaffee trinkt jeder Mensch in Deutschland durchschnittlich am Tag, im Jahr. 98,6 Charivari, die Steffi ist hier. Hi zusammen. Na, dann geht ihr noch ein zweiter, dritter, vierter, wie viel auch immer es heute bei euch ist. Den genießen wir dann zusammen nach halb mit einer halben Stunde mit extra viel Musik am Stück. Chesney Hawks gleich, vorher Mr. Big, To Be With You aus den 90ern. Und wir starten rein mit einem 80er von Starship. Die meisten 80er, 90er gleich hier auf 98,6 Charivari.
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2: 2:02.
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1: Ich bin Joshua Heise. Durch das Schengen-Abkommen soll es eigentlich keine Grenzkontrollen innerhalb der EU geben. Doch seit Herbst 2024 finden diese an allen deutschen Grenzen statt. Die EU-Kommission schlägt nun vor, diese wieder abzubauen und stattdessen auf selektive Polizeikontrollen oder technische Alternativen zu setzen. Die deutschen Kontrollen sind zuletzt bis September verlängert worden. In Deutschland arbeiten so viele Menschen in Teilzeit wie nie zuvor. Laut dem Institut für Arbeitsmarkt und Berufsforschung waren es im ersten Quartal rund 40% aller Erwerbstätigen. Im Schnitt arbeiteten sie knapp 19 Stunden pro Woche und damit etwas mehr als im letzten Jahr. Insgesamt haben etwas mehr als 45 Millionen Menschen in Deutschland einen Job. Bundesgesundheitsministerin Waken will die Honorarkürzung für Psychotherapeuten nicht stoppen. Das zeigt ein Papier des Gesundheitsministeriums, das der Rheinischen Post vorliegt. Demnach hat das Ministerium die Kürzung um 4,5% geprüft und keine rechtlichen Beanstandungen gefunden. Zuletzt hatte es breite Proteste von Psychotherapeuten gegen die Kürzungen gegeben.
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3: mit Christian Balle. Zu hohe Geschwindigkeit, Alkohol und Drogen sind laut Polizei die Hauptunfallursache Nummer 1. Deshalb haben auch die Einsatzkräfte in Mittelfranken den Juni zum Schwerpunktmonat für mehr Sicherheit erklärt. Im Fokus stehen diesmal die Landstraßen in der Region. Autofahrer müssen mit mehr Kontrollstellen und Geschwindigkeitsmessungen rechnen, so Polizeisprecher Michael Sebald.
4: 70% aller Autofahrer in Deutschland benutzen mindestens einmal pro Woche die Landstraße. Und wir haben hier im letzten Jahr viele Unfälle verzeichnet, leider auch mit vielen Verkehrstoten. Wir erhoffen uns natürlich dadurch, dass wir die Verkehrssicherheit in Mittelfranken noch weiter erhöhen können und die Verkehrstoten so weit möglich reduzieren.
3: Die Maßnahmen sind Teil des Verkehrssicherheitsprogramms 2030. Bayern Mobil, sicher ans Ziel.
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5: Hi zusammen und Grüße zu euch auf Frankenstraßen. 2 nach 3 haben wir es jetzt. Und Obacht bitte, wenn ihr auf der A73 Bamberg Richtung Nürnberg unterwegs seid. Zwischen Fürth-Poppenreuth und Nürnberg-Fürth liegen Fahrzeugteile auf der Fahrbahn. Vorsichtig fahren. Und es staut sich auf der A6 Heilbronn Richtung Nürnberg auf 3 Kilometern zwischen Schwabach Süd und Kreuz Nürnberg Süd. Hier ist auch ein Unfall passiert, also hier bitte an die Rettungsgasse denken. Zeitverlust aktuell gemessen 22 Minuten. Ansonsten, soweit aktuell keine Blitzer in Sicht, aber vielleicht habt ihr ja doch was entdeckt, dann sagt mir gerne Bescheid. Kostenlos unter der 08000 98 6 98 6. Ganz lieben Dank und gute Fahrt euch. 23 Grad in Hilpoltstein, 26 Grad in Rückersdorf und das ist auch die heutige Spitzentemperatur. Dazu einige Wolken, aber schon auch immer wieder Sonnenschein und blauer Himmel. Richtung Abend zieht sich das aber tendenziell zusammen und da zeigen dann auch mal ein paar Regenwolken, was sie können. Es kann auch ein bisschen gewittern zwischendrin. Morgen und übermorgen deshalb ein Stück kühler als heute. Spitzentemperatur dann nur noch an die 20 Grad mit einer Mischung aus Sonne, hier und da aber auch noch etwas Regen mit dabei, vor allem am Donnerstag. Kommt da wieder was runter.
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1: Und ich würde sagen, gleich 3:04, perfekte Zeit jetzt erstmal für ein bisschen Chili-Vanilli-Zeit. Ab zur Kaffeemaschine, erstmal eine Runde Kollegenplausch. So kleine Päuschen, die steigern ja auch tatsächlich, wissenschaftlich bewiesen, unsere Produktivität und Konzentration. Sie senken unser Stresslevel, beugen Erschöpfung vor. Also schnappt euch euren Kollegen, eure Kollegin und dann erstmal ein kleines Päuschen machen, bevor es dann nochmal in den Nachmittag reingeht, nochmal mit voller Power. Euch begleiten gleich beim Chillen die Rembrandts mit Just the Way It Is, Baby aus den 90ern. Und direkt jetzt gibt's erstmal die Sweet Dreams von Eurythmics.

0: 2 Wochen können wie ein Wimpernschlag vergehen, sie können sich aber auch ewig anfühlen. Hi zusammen, hier ist Sarina, jetzt in der 2. Pfingstferienwoche. Ihr hört 98.6 Charivari und Langeweile lassen wir da gar nicht erst aufkommen. Für alle großen und kleinen Superhelden, Manga- und Comic-Fans gibt's ab übermorgen das perfekte Ausflugsziel, nämlich den Comic-Salon Erlangen. Über 300 Aussteller und jede Menge Programm. Beispielsweise ein Podcast Speed-Dating mit Comic-Künstlern und Verlagen, Workshops zum Basteln und Zeichnen, verschiedene Führungen und Ausstellungen unter anderem zu Walter Mörs, aber natürlich auch Blicke hinter die Kulissen von Comic-Zeichnern, einer Puppenbauerin und vieles, vieles mehr. Also für Fans von Manga, Cosplay, Cartoon, Superhelden und, ist der Comic-Salon in Erlangen jetzt von Donnerstag bis inklusive Sonntag das perfekte Ausflugsziel. Ja, und nicht nur das, Kollegin Steffi hat auch noch eine tolle Idee.
1: Immer einen Ausflug wert und es gibt da richtig cooles Programm, die Kadolsburg. In dieser Woche finden auch verschiedene Specials für die Pfingstferien statt. Morgen eine Führung für Familien, unterwegs zur Burg, mit einem Workshop für Kinder, Zielen mit der Armbrust. Das macht man ja auch nicht alle Tage. Donnerstag gibt es da die offene Ferienwerkstatt für Familien. Da könnt ihr einfach ohne Anmeldung vorbeikommen und ein bisschen werkeln. Und am Sonntag gibt es eine weitere Familienführung mit dem Motto Herrschaftszeiten. So leben die Hohenzollern auf der Kadolsburg. Also jede Menge geboten beim Ferienprogramm der Kadolsburg.
0: Sehr, sehr cool. Danke dir, Steffi. Und Kollege Patrick hat auch noch einen Tipp für die ganze Familie.
2: Also ich bin ehrlich, es klingt jetzt erstmal nicht wie das Kinderfreundlichste, wenn wir von Ferientipps in der Region sprechen. Mein Tipp ist nämlich das Bierfest, was ab morgen bis Sonntag im Burggraben ist. Aber ich finde es einfach immer so schön, es ist immer was los, direkt bei uns in Nürnberg im Burggraben. Livebands, gutes Essen, natürlich für die Eltern gutes Bier und für die Kids ist es aber auch schön vor Ort. Es gibt Spiele wie zum Beispiel Krugschieben, ein ganzes Kinderland, da kann man schon mal hingehen. Ich hab's für morgen schon fest drinstehen und freue mich aufs Fränkische Bierfest ab morgen, also Mittwoch bis Samstag im Burggraben.
0: Oh ja, das klingt auch sehr, sehr gut. Alle unsere Tipps jetzt für die 2. Ferienwoche oder auch für das verlängerte Wochenende, falls ihr euch den Urlaubstag gegönnt habt, findet ihr online unter 98.6charivari.de.

0: Und damit geht's ab in den Feierabend. Genau jetzt für meine Kolleginnen Ann-Kathrin und Steffi und viele, viele weitere natürlich. Hey, vielleicht findet ihr jetzt ja noch ein schön sonniges Fleckchen für euch. Vielleicht im Lieblingscafé. Kommt alle gut nach Hause und genießt die freie Zeit. Wir begleiten euch natürlich vom Aufstehen, vom Schreibtisch in der Arbeit bis über den Frankenschnellweg oder den Bus, die U-Bahn und dann nach Hause. Gleich machen wir das mit Raymond. Through the Eyes of a Child. Wunderschöner Ohrwurm. Vorher Billy Ocean und direkt nach Halbstadt. Starten wir erstmal mit so einer richtig schönen Mitgröl-Nummer, Maria von Blondie. Das sind die meisten 80er und 90er für euch rund um die Uhr auf 98.6 Charivari.
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0: Hi zusammen, Grüße auf Frankens Straßen und Grüße an Horst. Du hast was entdeckt, erzähl mal.
7: Ich habe eine Verkehrsmeldung, und zwar die A6 von Schwabach nach Nürnberg ist komplett dicht. Umgehungsstraßen von Fenster auf Richtung Neusitz über Katzbach nach Nürnberg, auch alles überlastet. Mhm. Also wenn ihr könnt, großräumig umfahren.
0: Alles klärchen. Herzlichen Dank dir, Horst, fürs Durchgeben. Ich habe auch gerade nachgemessen. 22 Minuten Zeitverlust.

0: Dass, wenn ihr über die A6 Heilbronn Richtung Nürnberg unterwegs seid, am besten vor Schwabach-West runterfahren. Aber ihr habt es gerade gehört, auch da stauen sich die Umgehungsstraßen. Ansonsten habe ich soweit keine Meldungen für euch. Noch nicht mal Blitzer, aber vielleicht ist euch was aufgefallen. Sagt mir Bescheid, kostenlos. Macht's wie Horst, ruft durch. 08.098.6.98.6. Lieben Dank und gute Fahrt. Das ist heute so ein bisschen Mischmaschwetter, aber Stand jetzt noch ziemlich warm und überwiegend auch ganz schön. 26 Grad messen wir in Spadorf, 26 Grad auch in Fürth und das ist die Spitzentemperatur heute. Dazu gibt's einige Wolken, teilweise auch recht graue, dunkle schon, aber zwischendrin auch immer wieder Sonnenschein und blauer Himmel. Jetzt Richtung Abend zieht sich's zusammen, da wird's auch stellenweise gewittern und auch regnen. Damit geht's auch morgen Vormittag teilweise weiter. Morgen der kleine Temperatursturz, nur noch 20 Grad in der Spitze. Richtung Abend wird's aber wieder schön sonnig und der Donnerstag geht dann auch tendenziell eher durchwachsen weiter.
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0: 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Schönen Nachmittag euch.
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2: He's a maniac, for sure. He will kill your cat and nail it on your door. Er ist ein Wahnsinniger. Er wird deine Katze mit Sicherheit töten und an deine Tür nageln. Diese Textzeile hat Michael Cimbello wahrscheinlich einen Oscar gekostet, denn der Song aus dem Soundtrack zu Flashdance war für diese Auszeichnung als bester Filmhit nominiert. Geschrieben von ihm selbst und Dennis Matoski, und für beide war dieses Lied wohl der Karrierehöhepunkt. Cimbellos Album Bossa Nova Hotel floppte und auch die Nachfolgesingle Automatic Man kam nicht mal in die Top 30 der Charts. Und so bleibt diese Nummer der einzig große Hit von Michael Cimbello. Maniac.

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Die nächste morgen wieder um 10 vor 9 in ein neuer Morgen auf 98.6 Charivari.

0: Heute Morgen war ein Spezialeinsatzkommando der Polizei nahe Fürth unterwegs. Was da los war, alle Infos bekommt ihr gleich in Franken live, unseren 98.6 Charivari Nachrichten jetzt um 16 Uhr.
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3: Die aktuelle Zeit?
0: Gut 2 Minuten vor 4.
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12: Ich bin Joshua Heise. Kein Bronzeabzeichen, kein Freibadbesuch. Weil viele Kinder und Jugendliche nicht sicher schwimmen können, wird über strengere Regeln für junge Badegäste diskutiert. Der Bundesverband Deutscher Schwimmmeister fordert, dass alle unter 16 Jahren ohne Bronzeschwimmabzeichen Freibäder nur noch in Begleitung eines Elternteils besuchen dürfen. Mehrere Freibäder in NRW haben bereits entsprechende Regeln eingeführt. Ungarns neuer Premierminister Modja ist heute zum Antrittsbesuch in Berlin. Dort hat er sein Engagement für Europa betont und versprochen, dass Ungarn ein konstruktiver Partner sein wird, auch in schwierigen Situationen. Als ein Beispiel nannte er die Migration. Passend dazu hat die EU ihre Asylregeln verschärft. So sollen abgelehnte Asylbewerber künftig in

0: Rückkehrzentren außerhalb der EU untergebracht werden. Bekommt Deutschland einen Sitz im UN-Sicherheitsrat? Der SPD-Außenpolitiker Stegner ist da guter Dinge. Deutschland und gerade Außenminister Wadefuhl hätten einen guten Job gemacht, sagte er der Rheinischen Post. Die UN-Generalversammlung in New York entscheidet am Mittwoch über die neuen nichtständigen Mitglieder des höchsten UN-Gremiums für 2027 und 2028.
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2: mit Christian Wahle. Aufregung in Roßtal bei Fürth. Die Polizei ist dort heute Morgen mit einem Spezialeinsatzkommando angerückt. In einem Mehrfamilienhaus an der Schlossmauer war es zu einem Streit gekommen. Polizeisprecher Oliver Trebing.
3: Im Verlauf des Streits zeigte einer der Anwesenden eine Schusswaffe vor, setzte diese aber nicht ein. Polizeiinspektion Stein kam an den Einsatzort. Nach der ersten Sachverhaltsschilderung hat man dann das Spezialeinsatzkommando mit hinzugezogen und konnte schlussendlich den 16-jährigen deutschen Tatverdächtigen in der Wohnung vorläufig festnehmen. Bei der Festnahme hat man dann auch eine Schreckschusswaffe aufgefunden.
2: Verletzte gab es glücklicherweise nicht. Der 16-Jährige wurde in eine Fachklinik gebracht.
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5: Hi zusammen und Grüße zu euch auf Frankens Straßen. Jetzt um 4:02 haben wir für euch einen Stau auf der A6 Heilbronn Richtung Nürnberg. Auf 10 Kilometern staut es sich da. Und zwar zwischen Schwabach-West und Kreuz-Nürnberg-Süd. Da gab es einen größeren Unfall. Die Unfallstelle ist inzwischen geräumt. Das heißt, der Stau löst sich auch so langsam auf. Aber aktuell müsst ihr da noch mit einem Zeitverlust rechnen. Ansonsten habe ich einen Blitzer für euch. Und zwar in Nürnberg in der Pfälzer Straße, Fahrtrichtung Gebitzenhofstraße. Lieben Dank an Sebastian fürs Melden. Ist euch noch was aufgefallen? Dann ruft kurz durch oder schickt mir eine WhatsApp. Die Nummer ist die gleiche. 08000 98 6 98 6. Dankeschön und gute Fahrt wünsche ich. Richtig, richtig warm aktuell. 26 Grad in Nürnberg und sogar 27 in Veitsbronn. Ja, das ist die neue Spitzentemperatur heute. Dazu eine Mischung aus Sonnenschein, aber schon auch ein paar dunkelgrauen Wolken am Himmel. Richtung Abend in der Nacht zeigen die dann auch, dass da auch Regen an Bord war. Teilweise gibt es auch Gewitter bei uns. Morgen, übermorgen, übermorgen dann immer so diese Mischung aus Sonnenschein und mal mehr, mal weniger Regen. Temperaturtechnisch bleiben wir dann bei um die 20 Grad.
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5: Ja, Hallöchen. Es ist wirklich so eine gute Zeit, um frei zu haben. Ferien zum Beispiel. Es ist ja so viel los bei uns in der Region. Ich sag nur Comic-Salon Erlangen ab übermorgen. Foodtruck-Festival in Fürth, Bierfest in Nürnberg und. Und dann gibt's darüber hinaus noch was ganz Besonderes. Für alle, die dieses Wochenende Zeit und Lust auf einen Familienausflug mit Zeitreise haben. Unbedingt dranbleiben. Tickets hab ich gleich für euch nach Eric Carmen mit Hungry Eyes aus den 80ern. Und direkt jetzt starten wir erstmal mit einem Küsschen von Sixpence None the Richer. Ich bin Sarina. Hi zusammen.

Wenn eure Kids, wenn sie groß sind, gerne Ritter wären oder wenn ihr Bier liebt, aber auch gern mal einen Schluck Met trinkt, euch gern durch Kunsthandwerk stöbert und einer guten Feuershow oder auch Feldschlacht nicht widerstehen könnt, dann habe ich genau das Richtige für euch. Hi zusammen, hier ist Sarina, ihr hört 98.6 Charivari. Und übermorgen, also an dem Tag, an dem wir eh alle frei haben, weil Fronleichnam, beginnt wieder der größte und beliebteste Mittelaltermarkt Nordbayerns. Von Donnerstag bis inklusive Sonntag können wir in traumhafter Kulisse eine kleine Zeitreise machen. Und zwar beim Mittelaltermarkt auf Burg Rabenstein. Für die Kleinen wartet schon das Puppentheater, auf die Großen die Schaukämpfe oder auch die täglichen Bogenschießturniere. Dazu können wir jede Menge Handwerkern zuschauen, wie sie den Berufen des Mittelalters wieder Leben einhauchen und beispielsweise Schmieden, Drechslern, Badern, Webern und mehr über die Schulter schauen. Also, sattelt euer Ross und frönet Wein, Weib und Gesang. Zu all dem lade ich euch mit Familie ein. Und zwar, wenn ihr einfach jetzt durchruft unter der 0800 98 6 98 6. Ich habe Familientickets für den Mittelaltermarkt auf Burg Rabenstein. Wer will hin? 0800 98 6 98 6. Ich drücke euch

0: einmal einen echten Ritter sehen oder Bier aus dem Horn trinken oder noch besser gleich Met, dann einen Sprung in den Badezuber und erstmal eine Runde über den bunten Markt flanieren, bevor am Abend die Feuershow losgeht. Übermorgen beginnt wieder der beliebteste Mittelaltermarkt Nordbayerns, und zwar auf Burg Rabenstein. Klingt nach dem perfekten Familienausflug für euch? Dann ruft durch, ich lade euch ein, 08000 98 6 98 6.
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0: Grüße auf Frankenstraßen. Jetzt um 16:30 ist soweit nichts Großes los. Also keine großen Probleme auf den Straßen, keine großen Staus. Aber ich habe zwei Blitzer für euch. Und zwar in Nürnberg. Siegmundstraße zwischen der Fürtherstraße und dem Frankenschnellweg. Und in Nürnberg Pfälzerstraße Richtung Gibitzenhofstraße. Habt ihr noch was gefunden? Blitzer Nummer 3 zum Beispiel. Gerne kostenlos durchgeben. Unter der 08000 98 6 98 6. Ganz lieben Dank und gute Fahrt. 25 Grad bei euch in Schwabach, 27 sogar in Büchenbach und dazu eine Mischung aus teils dunklen Wolken, aber teils auch blauer Himmel und strahlend schöner Sonnenschein. Tendenziell wird sich das jetzt so Richtung Abend alles noch ein bisschen zusammenziehen, intensivieren und dann wird's nass und teilweise auch gewitterig. Da freut sich natürlich unser Garten. Bis jetzt ist da viel zu wenig runtergekommen in diesem Jahr. Hoffen wir mal auf etwas mehr Regen heute. Aber so wie es aussieht, wird es nicht allzu viel. Auch morgen geht es durchwachsen weiter, aber nicht mit so viel Regen. 20 Grad maximal. Gerade Richtung Abend ist dann wieder viel Sonne dabei. Aber übermorgen, da habe ich Hoffnung, dass es sich wirklich mal lohnt, dass man sagen kann, der Garten wird gegossen.
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0: Euer Weg immer mal wieder oder vielleicht sogar täglich im Auto durch unsere Region führt, dann jetzt bitte aufgepasst. Sarina hier auf 98.6 Charivari, 16.49 Uhr ist es jetzt. Und in diesem Monat gibt's mehr Verkehrskontrollen als üblich. Fokus: Landstraßen in unserer Region. Woran liegt denn das? Polizeisprecher Michael Sebald.
1: 70% aller Autofahrer in Deutschland benutzen mindestens einmal pro Woche die Landstraße. Und wir haben hier im letzten Jahr viele Unfälle verzeichnet, leider auch mit vielen Verkehrstoten. Wir hoffen uns natürlich dadurch, dass wir die Verkehrssicherheit in Mittelfranken noch weiter erhöhen können und die Verkehrstoten so weit möglich reduzieren.
0: Ja, wichtig und richtig. Was werdet ihr denn dafür jetzt konkret im Juni machen?
1: Im Juni werden die Polizeidienststellen in Mittelfranken verstärkt Kontrollen durchführen. Die sind ganzheitlich und beziehen sich in erster Linie auf Geschwindigkeit, Alkohol und Drogen. Also die Hauptunfallursachen Nummer 1 im Straßenverkehr.
0: Alles klar. Vielen Dank an Polizeisprecher Michael Sebald. Also ihr habt's gehört, Obacht gerade jetzt, wenn ihr im Juni im Auto unterwegs seid, denn es wird mehr kontrolliert, damit wir auch alle, vor allem sicher, nach Hause kommen. Und wo ihr auf dem Weg vielleicht einen Stau umfahren könntet oder der Blitzer auf euch wartet, das hört ihr gleich wieder um 17 Uhr in unseren 98.6 Charivari Verkehrsnachrichten. Bis dahin jetzt erstmal gute Laune für den Endspurt bis zum Feierabend, jetzt mit Take On Me von Aha aus dem Jahr 85.

0: Seit heute gibt's in Fürth was ganz Neues. Eine super moderne Ampel. Was die besser machen soll als alle anderen, das hört ihr gleich bei uns in Franken Live, unseren 98.6 Charivari Nachrichten, jetzt um 17 Uhr.
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0: 5:32.
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15: Ich bin Joshua Heise. Die zunehmende Hitze im Sommer belastet vermutlich die meisten. Besonders hart trifft das aber ältere Menschen. Gewerkschafts- und Kirchenvertreter fordern nun, pflegebedürftige Senioren besser zu schützen. Investitionen in Millionenhöhe seien nötig. Ein Diakonie-Pflegeexperte spricht von jährlich wiederkehrenden Ausnahmezuständen. Das kratze an der Menschenwürde. Bundeskanzler Merz hat dem neuen ungarischen Ministerpräsidenten Modja beim Antrittsbesuch in Berlin seine volle Unterstützung zugesichert. Er bezeichnete Modjas Wahlsieg über den Rechtspopulisten Orbán als Inspiration für ganz Europa. Modja versprach, Ungarn werde ein ehrlicher und verlässlicher Partner in der EU sein, anders als sein Vorgänger, der viele EU-Entscheidungen blockiert hatte. EU-Parlament und

0: Mitgliedstaaten haben schärfere Abschieberegeln beschlossen. Künftig sollen Menschen ohne Bleiberecht bis zu 30 Monate in Abschiebehaft genommen werden können. Außerdem sind spezielle Rückkehrzentren in Nicht-EU-Staaten geplant, in die die Menschen unabhängig von ihrem Herkunftsland gebracht werden sollen. Kritik gibt es von Menschenrechtsorganisationen.
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2: Mit Christian Wahle. Beim Fürther Stadtpark gibt es jetzt eine neue moderne Ampel. Spezielle Sensoren und Kameras sorgen dafür, dass der Verkehr flüssiger rollt. Denn erst wenn sich jemand nähert, springt die Ampel auf grün bzw. rot. Auch die Zeiten sind flexibel. Oberbürgermeister Thomas Jung hat die Anlage heute Mittag offiziell eingeweiht und freut sich über die neue Ampel, die quasi mitdenkt.
3: Der Autofahrer hat sozusagen auch grüne Welle, denn es ist jetzt nicht ein Hauptfrequenzgebiet, wo dauernd Fußgänger rübergehen, sondern nur bei Bedarf wird umgeschaltet. Es kann durchaus auch mal sein, dass der Autofahrer 3 Minuten grün hat oder 5 Minuten grün. Das ist viel besser als das sture 30 Sekunden der, 30 Sekunden der, unabhängig, wer überhaupt da ist.
2: Außerdem ist die neue Ampel auch auf Blinde eingestellt. Durch eine App schaltet die Anlage auf grün, sobald sich eine sehbehinderte Person nähert. Die nächste moderne Ampelanlage soll in die Königstraße kommen.
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4: Hi zusammen und Grüße zu euch auf Frankenstraßen. Gleich 3 nach 5. Und wir haben einen kleinen Stau, B25 Feuchtwangen Richtung Donauwörth. Zwischen Feuchtwangen und Schopfloch ist ein bisschen mehr los. 9 Minuten kommen da oben drauf. Und ansonsten sieht's aber ziemlich gut aus auf den Straßen. Nur 3 Blitzer sind gemeldet. Und zwar alle in Nürnberg. Dianastraße stadteinwärts, Siegmundstraße zwischen der Fürther Straße und Frankenschnellweg und auch in Nürnberg Pelzerstraße Richtung Gibitzenhofstraße. Da werdet ihr geblitzt. Habt ihr noch was gefunden? Sagt mir gerne Bescheid. Kostenlos und ich geb's weiter. 08098 986. Herzlichen Dank und kommt gut nach Hause. Ja, und das ist heute schon so ein Mischmaschwetter, aber auch sowas ist natürlich völlig in Ordnung. Wir haben eine Mischung aus vielen Wolken, ein bisschen blauem Himmel und Sonnenschein gehabt. Tendenziell wird es da jetzt aber immer grauer, düsterer und später kommt dann auch noch der Regen dazu. Teilweise auch mit Gewitter im Gepäck. 26 Grad in Fürth, 25 messen wir in Lauf am Holz. Das ist heute deutlich wärmer, als es die nächsten Tage insgesamt wird. Dann sind wir nur noch so bei um die 20 Grad. Mal mit mehr Sonnenschein, so wie morgen, und mal mit mehr Regen, so wie übermorgen.
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1: Ja, und für viele heißt jetzt Feierabend. Aber an dieser Stelle auch Grüße an alle, die keinen 9-to-5-Job haben und jetzt noch ein bisschen was vor sich haben. Kein Problem, wir machen das gemeinsam. Mal ehrlich, wettertechnisch verpassen wir heute Abend da eh nichts draußen. Also lasst uns einfach weitermachen, so entspannt wie möglich, Stück für Stück, dem Feierabend entgegen. Irgendwann kommt er, gleich mit Kelly Clarkson, mit Shea und direkt jetzt einer der Songs, auf den sich im Zweifel doch wirklich alle einigen können. Also wenn man den laut macht, im Büro, auf der Grillparty, egal wo, ich würde behaupten, nahezu alle lieben die Nummer. Ein absoluter Evergreen für euch und uns jetzt zum Genießen. Toto und Africa.

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0: Heute hören wir es förmlich durch Franken hallen. Ja, ich will. Und an dieser Stelle Glückwunsch an alle, die sich heute getraut haben. Hi zusammen, hier ist Sarina auf 98.6 Charivari am 2. Juni 26. Also 26.26. Und natürlich sind solche Schnapszahldaten leicht zu merken und für viele absolute Wunsch-Heiratstermine. Alexander Sixt vom Standesamt Nürnberg. Gerade heute wird ja wieder viel Ja gesagt. Aber wo denn eigentlich? Wo wird bei uns in Nürnberg denn am allerliebsten geheiratet?
1: Beliebt bei allen Eisenbahnfans ist unser Trauort im DB-Museum. Dann haben wir unser Fembohaus, unser Stadtmuseum mit einer wunderschönen Stuckdecke. Sie können samstags in unserem Tucherschloss heiraten mit einem wunderschönen Barockgarten. Und der beliebteste Trauort in Nürnberg ist mit Abstand unsere Nürnberger Kaiserburg, wo Sie an Mittwochnachmittagen und Freitagnachmittagen heiraten können.
0: Oh, das klingt ja nach absoluten Klassikern. Jetzt sitzen Sie ja praktisch an der Quelle der guten Hochzeitsorte. Haben Sie da vielleicht noch einen Geheimtipp für uns?
1: Wenn Sie auf der Kaiserburg heiraten, dann kann ich Ihnen nur empfehlen, im Anschluss den wunderschönen Meriengarten zu buchen. Da können Sie dann nach Ihrer Eheschließung mit einem wunderschönen Blick über unsere Frankenmetropole mit Ihren Gästen anstoßen. Noch einen Geheimtipp habe ich, das Schürsterpaus, auch ein Sondertrauort von uns, bei vielen Nürnbergern gar nicht bekannt, ist direkt neben der Sebaldus-Kirche und ist auch wirklich ein wunderschönes historisches Patrizierhaus mit einem ganz tollen Trausaal.
0: Apropos, ich könnte mir vorstellen, ihr habt auch schon an super außergewöhnlichen Orten verheiratet. Wo denn so alles?
1: Zum Beispiel in der JVA, wenn ein inhaftierter Mensch bei uns heiraten möchte.
0: Klar.
1: Hin und wieder machen wir Trauungen im Krankenhaus. Und ein ganz besonderes Erlebnis war eine Eheschließung 2010 auf einem Spielplatz. Das war natürlich nicht so geplant. In dem Fall hat der Hausmeister vom Tucherschloss morgens verschlafen und die Traugesellschaft stand mit dem Standesbeamten vor verschlossener Tür. Und der Standesbeamte hat dann spontan mit dem Brautpaar und der Gesellschaft ausgemacht, wir ziehen auf den Spielplatz hinter dem Tucherschloss um. Und deswegen hat da einmalig eine Trauung unter freiem Himmel auf dem Spielplatz stattgefunden. Das werden wir aber natürlich so nie wieder anbieten.
0: Natürlich, das war einzigartig. Vielen Dank an Alexander Sixt vom Standesamt Nürnberg. Wir wünschen allen frisch Vermählten, beispielsweise vom heutigen 2.6.26, von Herzen, wirklich von ganz tief drinnen, alles, alles Liebe und Gute. Und jetzt passend für euch, für alle frisch Verheirateten, Two Hearts von Phil Collins.

0: Genau so klingt gute Laune direkt in euer Ohr. Absolutely everybody hier auf 98.6 Charivari. Und gleich wird's episch mit Mitsing-Effekt. Alpha Will Forever Young steht schon in der Pipeline für euch. Gleich unser nächster 80er. Und vorher gibt's noch OMD aus den 90ern mit Sailing on the Seven Seas. Das sind die meisten besten 80er und 90er für euch. Immer auf 98.6 Charivari.
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0: Hi zusammen, Grüße auf Frankens Straßen, jetzt um genau 5:30. Alles gut soweit, keine großen Staus oder Probleme auf den Straßen gemeldet. Aber ich habe Blitzer für euch, 2 Stück, und zwar in Nürnberg, Dianastraße stadteinwärts, und in Nürnberg, Siegmundstraße zwischen der Fürther Straße und dem Frankenschnellweg. Wenn euch noch was aufgefallen ist, dann sagt mir Bescheid, ich gebe das dann an alle weiter. 0800 98 6 98 6. Herzlichen Dank euch.
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0: Im Schnitt zahlen wir für den Liter Diesel aktuell in unserer Region 1,87 Euro. Aber das geht günstiger. Und zwar für 1,78. Also fast nochmal 10 Cent weniger, wenn ihr in Fürth in der Würzburger Straße tankt. Und beim Super E10 zahlen wir im Schnitt 1,83. Deutlich günstiger geht das aber für 1,79 in Fürth in der Benno-Strauß-Straße. Ja, wettertechnisch wird's da draußen jetzt so langsam immer grauer und grauer. Da türmen sich schon die Regenwolken auf. Ist aber auch nicht schlimm, denn ganz ehrlich, da freuen sich unsere Wälder drüber. Die brauchen das dringendst. Temperaturtechnisch sind wir aktuell bei 25 Grad in Erlangen. Und hier bei uns so in Gostenhof sind wir bei 26 Grad. Dazu viele, viele Wolken. Hier und da vereinzelt noch ein bisschen Sonne. Teilweise geht's vielleicht auch schon so langsam mit dem Regen los. Da kann's auch ein bisschen gewittern heute Abend noch. Morgen geht's durchwachsen weiter mit etwas Regen an die 20 Grad und Richtung Abend dann viel Sonnenschein. Der Donnerstag, der hat dann noch ein bisschen mehr Regen in petto.
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0: Und jetzt stellt euch mal vor, Longdrinks im Sonnenschein, umringt von den Liebsten. Dazu die Partymusik unserer besten Zeit auf den Ohren. Und das auch noch live. Sarina hier. Hi zusammen!
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0: zur Freude. Clubfans haben jetzt noch einen, denn die neue Dauerkartensaison beginnt. Alle Infos dazu bekommt ihr gleich von meinem Kollegen Christian Wahle in Franken live. Unseren 98.6 Charivari Nachrichten jetzt um 18 Uhr.
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3: Die aktuelle Zeit?
0: 6:02.
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7: Ich bin Joshua Heise. Die EU-Staaten und das Europaparlament beraten derzeit über Fluggastrechte. Dabei geht es etwa um Entschädigungen bei Verspätungen, das Recht auf einen ausgedruckten Boardingpass oder auf kostenloses Handgepäck. Die Positionen gehen weit auseinander. Sollte es in dieser Runde keinen Kompromiss geben, bleibt erstmal alles so, wie es ist. Noch nie haben so viele Menschen in Teilzeit gearbeitet wie zuletzt. Im ersten Quartal waren es über 40%. Gleichzeitig sind 270.000 Vollzeitjobs weggefallen, aber nur 150.000 neue Teilzeitstellen dazugekommen. Und die Teilzeitbeschäftigten arbeiten mit 19 Wochenstunden etwas länger. Positiv, der Krankenstand ist im Vergleich zum Vorjahr leicht gesunken. Bundesgesundheitsministerin Warken will die Honorarkürzung für Psychotherapeuten nicht stoppen. Das zeigt ein Papier des Gesundheitsministeriums, das der Rheinischen Post vorliegt. Demnach hat das Ministerium die Kürzung um 4,5% geprüft und keine rechtlichen Beanstandungen gefunden. Zuletzt hatte es breite Proteste von Psychotherapeuten gegen die Kürzungen gegeben.
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9: mit Christian Wahle. Stammplatz im Max-Morlock-Stadion schon gebucht? Der 1. FC Nürnberg hat jetzt mit dem Vorverkauf der Dauerkarten für die anstehende Saison 2026/27 begonnen. Vereinsmitglieder können sich seit heute Vormittag eine Dauerkarte sichern. Wer in der vergangenen Saison bereits eine Dauerkarte hatte, kann diese für die kommende Spielzeit ab dem 16. Juni erwerben. Der freie Vorverkauf für Dauerkarten beginnt dann zwei Tage später.
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10: Hi zusammen, Grüße auf Frankenstraßen, jetzt um 1:06. Obacht bitte auf der A9 Berlin Richtung Nürnberg. Zwischen Laufhersbruck und Lauf sind Fahrradfahrer auf der Fahrbahn. Ich wiederhole nochmal, super gefährlich. Fahrradfahrer auf der A9 Berlin Richtung Nürnberg zwischen Laufhersbruck und Lauf. A73 Nürnberg-Bamberg zwischen Fürth-Steinach und Erlangen-Eltersdorf. Auch hier bitte aufgepasst, denn da sind in beiden Richtungen Tiere auf der Fahrbahn. Also unbedingt vorsichtig.

0: An A73 Bamberg-Nürnberg zwischen Fürthsteinach und Erlangen-Eltersdorf. Da sind Tiere auf der Fahrbahn. Und dann haben wir noch einen Blitzer. Ihr merkt schon, die Stauminuten haben wir ausgelassen. Da gibt's gerade nichts Nennenswertes. Nürnberg-Dianastraße gibt's aber einen Blitzer stadteinwärts. Habt ihr noch einen entdeckt? Dann sagt mir gern Bescheid. 08000 98 6 98 6. Lieben Dank euch. 24 Grad in Heroldsberg, 25 noch in Anwanden und dazu viele, viele Wolken. Es wird immer düsterer und grauer da draußen, so richtig dunkel. Und ja, stellenweise geht's dann auch mit dem Regen los, teils auch mit Gewitter. Heute Abend etwas ungemütlicher, deshalb auch so ein kleiner Temperatursturz auf morgen. Dann nur noch maximal 20 Grad, übermorgen auch. Aber dazu so eine Mischung aus mal Sonnenschein, aber mal auch ein bisschen Regen. Morgen dürften das aber eher nur so ein paar kleinere Regenschauer sein.
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1: Ja, und apropos perfekt, wir machen uns den Abend jetzt definitiv perfekt und so richtig schön episch gleich mit unserem nächsten 80er, der kommt von den Bengals. Eternal Flame wartet da schon auf euch. Und direkt jetzt starten wir in den 90ern mit En Vogue. Don't Let Go. Ab in den Feierabend mit euch, ab auf die Couch. Sei euch von Herzen gegönnt. Ich bin Sarina. Hi zusammen, schönen Abend.

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0: 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Sarina hier. Hi zusammen.
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0: Nächste, was ihr jetzt in der zweiten Ferienwoche oder auch jetzt am verlängerten Wochenende Schönes machen könntet, das schauen wir uns gleich gemeinsam an. Nach Kate Bush und ihrem Mega-Erfolg Running Up That Hill, den Pet Shop Boys und The Human League direkt nach halb hier auf 98.6 Charivari. Da gibt's die meisten 80er und 90er für euch.
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0: Was ist denn da noch auf unseren Autobahnen los? Halb sieben und da ist ganz viel drauf, was da nicht hingehört. Aufgepasst bitte, wenn ihr auf der A9 Berlin Richtung Nürnberg unterwegs seid. Da sind Fahrradfahrer auf der Autobahn zwischen Laufersbruck und Lauf. Ich wiederhole nochmal, A9 Berlin Richtung Nürnberg zwischen Laufersbruck und Lauf sind Fahrradfahrer auf der Autobahn. Und auf der A73 Bamberg-Nürnberg zwischen Fürth-Steinach und Fürth-Rohnhof bitte auch aufgepasst in beiden Richtungen. Da ist eine Entenfamilie auf der Fahrbahn. Also hier bitte auch unbedingt vorsichtig fahren für die Entchen. Ansonsten keine großen Staus oder so, aber ich habe noch einen Blitzer für euch. In Nürnberg-Dianastraße blitzt statt einwärts. Habt ihr noch was gefunden? Sagt mir doch gerne schnell Bescheid. Und ich gebe es dann an alle weiter. Die Nummer zum Glück 0800 98 6 98 6. Danke euch! In St. Lorenz 24 Grad, 23 sind es in Hemhofen und dazu ist es jetzt doch überwiegend grau über Franken. Viele, viele Regenwolken, die dann teilweise auch schon zeigen, was sie können oder dann früher oder später platzen. Da kann auch teils Gewitterbegleitung mit dabei sein. Morgen geht es unbeständig weiter, das heißt überwiegend sonnig, aber schon hier und da kann auch mal ein bisschen Regen mit dabei sein mit 20 Grad. Übermorgen am Donnerstag geht es genauso weiter, also schon auch sonnig. Aber da kann es schon auch mal hier und da gewittern und dann vor allem Richtung Abend auch ordentlich regnen.
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Na, wer würde am liebsten jetzt schon ins Bett fallen, weil es gestern Abend spät wurde? Am Berg? Ja, naja, letzter Tag muss man natürlich auch ausnutzen, bis zum bitteren Ende. Und wenn das eine endet, beginnt natürlich auch schon wieder fast das

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Zwei Wochen können wie ein Wimpernschlag vergehen, sie können sich aber auch ewig anfühlen. Hi zusammen, hier ist Sarina, jetzt in der zweiten Pfingstferienwoche. Ihr hört 98.6 Charivari und Langeweile lassen wir da gar nicht erst aufkommen. Für alle großen und kleinen Superhelden, Manga- und Comic-Fans gibt's ab übermorgen das perfekte Ausflugsziel, nämlich den Comic-Salon Erlangen. Über

0: 300 Aussteller und jede Menge Programm. Beispielsweise ein Podcast Speed-Dating mit Comic-Künstlern und Verlagen. Workshops zum Basteln und Zeichnen. Verschiedene Führungen und Ausstellungen unter anderem zu Walter Mörs. Aber natürlich auch Blicke hinter die Kulissen von Comic-Zeichnern, einer Puppenbauerin und vieles, vieles mehr. Also für Fans von Manga, Cosplay, Cartoon, Superhelden und, ist der Comic-Salon in Erlangen jetzt von Donnerstag bis inklusive Sonntag das perfekte Ausflugsziel. Ja, und nicht nur das, Kollegin Steffi hat auch noch eine tolle Idee.
1: Immer einen Ausflug wert und es gibt da richtig cooles Programm, die Kadolsburg. In dieser Woche finden auch verschiedene Specials für die Pfingstferien statt. Morgen eine Führung für Familien, unterwegs zur Burg, mit einem Workshop für Kinder, Zielen mit der Armbrust. Das macht man ja auch nicht alle Tage. Mhm. Donnerstag gibt's da die offene Ferienwerkstatt für Familien. Da könnt ihr einfach ohne Anmeldung vorbeikommen und ein bisschen werkeln. Und am Sonntag gibt's eine weitere Familienführung mit dem Motto Herrschaftszeiten. So leben die Hohenzollern auf der Kadolsburg. Also jede Menge geboten beim Ferienprogramm der Kadolsburg.
0: Sehr, sehr cool. Danke dir, Steffi. Und Kollege Patrick hat auch noch einen Tipp für die ganze Familie.
2: Also ich bin ehrlich, es klingt jetzt erstmal nicht wie das Kinderfreundlichste, wenn wir von Ferientipps in der Region sprechen. Mein Tipp ist nämlich das Bierfest, was ab morgen bis Sonntag im Burggraben ist. Aber ich finde es einfach immer so schön, es ist immer was los, direkt bei uns in Nürnberg, im Burggraben, Livebands, gutes Essen, natürlich für die Eltern gutes Bier und für die Kids ist es aber auch schön vor Ort. Es gibt Spiele wie zum Beispiel Krugschieben, ein ganzes Kinderland, da kann man schon mal hingehen. Ich hab's für morgen schon fest drinstehen und freue mich aufs Fränkische Bierfest ab morgen, also Mittwoch bis Samstag im Burggraben.
0: Oh ja, das klingt auch sehr, sehr gut. Alle unsere Tipps jetzt für die zweite Ferienwoche oder auch für das verlängerte Wochenende, falls ihr euch den Urlaubstag gegönnt habt, findet ihr online unter 98.6charivari.de.

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13: Ich bin Oliver Urbanke.
14: Mehr als die Hälfte der Erwachsenen hierzulande bringt zu viele Kilos auf die Waage. Laut Statistik lag der Body Mass Index 2025 bei den Betroffenen bei über 25 und das stufen Fachleute als übergewichtig ein. Männer sind häufiger betroffen als Frauen. Die Durchschnittswerte liegen bei 86,5 bzw. knapp 70 Kilo. Alle Angaben zu Gewicht und Größe beziehen sich auf erwachsene Personen ab 18. Die zunehmende Hitze im Sommer belastet vermutlich die meisten. Besonders hart trifft das aber ältere Menschen. Gewerkschafts- und Kirchenvertreter fordern jetzt, pflegebedürftige Senioren besser zu schützen. Investitionen in Millionenhöhe seien dafür nötig. Ein Diakonie-Pflegeexperte spricht von jährlich wiederkehrenden Ausnahmezuständen. Das kratze an der Menschenwürde. Weil viele Kinder und Jugendliche nicht sicher schwimmen können, fordert der Bundesverband Deutscher Schwimmmeister, dass Kinder und Jugendliche unter 16 ohne Bronzeabzeichen Freibäder nur noch in Begleitung ihrer Eltern besuchen dürfen. Ursula Winkler berichtet.
15: Viele Kinder tragen ihr Seepferdchen stolz auf der Badehose, aber wirklich sicher im Wasser sind sie erst nach der Bronzeprüfung. Da müssen sie unter anderem zeigen, dass sie 15 Minuten am Stück schwimmen können. Die Deutsche Lebensrettungsgesellschaft findet die Idee einer Bronzepflicht im Freibad gut. Die Verantwortung für Kinder und Jugendliche lasse sich nicht auf das Schwimmbadpersonal übertragen, heißt es von der DLRG.
14: Wer den Kölner Dom besuchen möchte, muss ab nächsten Monat 12 Euro Eintritt dafür zahlen. Das Domkapitel hat die neuen Ticketpreise veröffentlicht. Kinder und Menschen mit Behinderungen kommen weiter kostenlos rein. Ebenso Besucherinnen und Besucher von Gottesdiensten. Mit den Einnahmen soll der Erhalt des Doms bezahlt werden. Das hat allein im Jahr 2024 14 Millionen Euro gekostet.
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16: Mit Christian Wahle. Stammplatz im Max-Morlock-Stadion schon gebucht? Der 1. FC Nürnberg hat jetzt mit dem Vorverkauf der Dauerkarten für die anstehende Saison 2026/27 begonnen. Vereinsmitglieder können sich ab sofort eine Dauerkarte sichern. Wer in der vergangenen Saison bereits eine Dauerkarte hatte, kann diese für die kommende Spielzeit ab dem 16. Juni erwerben. Der freie Vorverkauf für Dauerkarten beginnt dann

0: zwei Tage später.
1: Danke dir, Christian.
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1: Und da habe ich genau nichts für euch. Jetzt um 7:03 alles gut soweit auf den Straßen. Keine großen Staus oder Probleme. Kommt gut nach Hause. Und das bietet uns gerade die perfekte Ausrede, um nicht joggen gehen zu müssen, um das Auto nicht waschen zu müssen, um den Garten nicht gießen zu müssen. Ja, stellenweise kommt da schon einiges runter heute an Regen, teils auch mit Gewitterbegleitung. Morgen geht's durchwachsen weiter, teils so in der ersten Tageshälfte mit Regen, teils aber auch sehr viel Sonnenschein dann Richtung Abend und das mit an die 20 Grad.

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5: Ich bin Oliver Urbanke. Bundesgesundheitsministerin Wagen will die Honorarkürzung für Psychotherapeuten nicht stoppen. Das zeigt ein Papier des Gesundheitsministeriums, das der Rheinischen Post vorliegt. Demnach hat das Ministerium die Kürzung um 4,5% geprüft und keine rechtlichen Beanstandungen gefunden. Zuletzt hatte es breite Proteste von Psychotherapeuten gegen die Kürzung gegeben. Die EU-Staaten und das Europaparlament beraten über Fluggastrechte. Dabei geht es etwa um Entscheidungen bei Verspätungen, das Recht auf einen ausgedruckten Boardingpass oder auf kostenloses Handgepäck. Die Positionen gehen weit auseinander. Sollte es in dieser Runde keinen Kompromiss geben, bleibt erstmal alles beim Alten. Die EU will die Zuwanderung besser steuern und hat den Weg freigemacht für sogenannte Rückkehrzentren in Drittstaaten. Was es damit auf sich hat, erklärt Tine Klimach.
6: In die speziellen Rückkehrzentren, sogenannten Return Hubs, außerhalb der EU sollen abgelehnte Asylbewerber kommen, die nicht in ihre Herkunftsländer zurückgebracht werden können. Etwa weil das Heimatland sich weigert, sie zurückzunehmen oder die Bundesregierung keine diplomatischen Beziehungen zu dem betroffenen Staat pflegt.
5: Ab sofort wissen Lkw-Fahrerinnen und Fahrer auf der Autobahn, wo noch ein Parkplatz für sie frei ist. Bundesverkehrsminister Schnieder hat an einer Rastanlage bei Hamm einen neuen Stellplatz-Informationsdienst vorgestellt. Die Belegungsdaten aller 1850 Rastanlagen sind jetzt kostenlos und nahezu in Echtzeit abrufbar. Das soll das lange Suchen nach einem freien Platz endlich beenden. Gut für Lkw-Fahrerinnen und Fahrer und den Logistikstandort Deutschland, so Schnieder. Wer online eine Partnerin oder einen Partner sucht, entscheidet häufig auch nach politischer Orientierung. Das haben Forschende an der Uni Köln herausgefunden. Ausgewertet haben sie vor allem Ergebnisse in den USA. Allerdings, so die Forschenden, gäbe es Parallelen zum Verhalten von Singles in Deutschland. Wer politisch anders denkt, passt demnach nicht zu Lebensstil und Werten.
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7: Mit Christian Pahle. Trotz angespannter Haushaltslage, das Erlanger Poetenfest soll auch in diesem Jahr stattfinden. Damit das funktioniert, bittet die Stadt aber jetzt um Spenden aus der Bevölkerung. Insgesamt sollen mindestens 20.000 Euro zusammenkommen, um das renommierte Literaturfestival zu unterstützen. Das Erlanger

0: Thüringer Kulturamt hat dafür auf dem Spendenportal Wir Wunder ein Projekt eingerichtet. Wer das Festival unterstützen möchte, kann hier einen Betrag einzahlen und bekommt auf Wunsch auch eine Spendenquittung. Das Erlanger Poetenfest wurde 1990 gegründet und ist jedes Jahr im August Auftakt zum Deutschen Bücherherbst.
1: Und da haben wir heute Abend eigentlich alles dabei, von vielen Wolken über Regen bis hin zu Gewitter. Ziemlich unbeständig der heutige Abend. Morgen geht's ähnlich weiter, dann aber mit einem kleinen Temperatursturz. Nur noch 20 Grad in der Spitze. Auch da sind erstmal viele Wolken und teils auch Regen mit dabei. Aber Richtung Abend wird's wieder richtig schön mit ganz viel Sonnenschein. Und dann kommt der Donnerstag. Da ist dann tendenziell die erste Tageshälfte die schönere und die zweite eher verregnet.

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1: Ich bin Oliver Urbanke. In Deutschland arbeiten so viele Menschen in Teilzeit wie nie zuvor. Laut dem Institut für Arbeitsmarkt- und Berufsforschung waren es im ersten Quartal rund 40% aller Erwerbstätigen. Im Schnitt arbeiten sie knapp 19 Stunden pro Woche und damit etwas mehr als im letzten Jahr. Insgesamt haben etwas mehr als 45 Millionen Menschen in Deutschland einen Job. Für Lkw-Fahrerinnen und Fahrer soll es einfacher werden, einen Parkplatz zu finden. Ab heute gibt es den Stellplatz-Informationsdienst mit Daten von allen gut 1800 Rastplätzen. Jan-Henner Reitze berichtet.
2: Lkw-Fahrer sollen nicht mehr lange suchen müssen und so auch schneller runter von Autobahnen und anderen Straßen, wo sie anderen im Weg rumfahren. Gespeist wird die Stellplatz-Suchhilfe mit Daten aus dem Mautsystem, nahezu in Echtzeit. Ruhezeiten sollen so besser eingehalten werden können und am Ende alle Verkehrsteilnehmer profitieren von mehr Platz auf den Straßen und einer verbesserten Sicherheit.
1: Die Sommerferien sollen in keinem Bundesland bereits im Juni beginnen. Das fordert der Philologenverband. Die Verbandschefin begründet ihre Forderung damit, dass ein früher Start in die Ferien vor den Abschlussprüfungen Stress verursache, weil Prüfungen und Korrekturen pünktlich vor Ferienbeginn abgeschlossen sein müssten. Den frühesten Beginn der Sommerferien haben in diesem Jahr Hessen, Rheinland-Pfalz und das Saarland. ChatGPT nutzen auch viele Kinder und Jugendliche für Alltagsfragen. Und diese würde das Unternehmen bewusst gefährden, um schneller Geld zu verdienen. Das wirft der US-Bundesstaat Florida OpenAI vor und klagt. Warnungen zur Nutzung der KI seien absichtlich intern gehalten worden. Außerdem gäbe es keine echte Alterskontrolle. Unter 13 ist ChatGPT zwar verboten, wird aber kaum überprüft. Die evangelische Landeskirche streicht angesichts von Personal- und Gläubigenmangel eine zentrale Vorschrift für den Großteil ihrer Beschäftigten. Für die meisten Stellen wird ab dem 1. Juli keine Mitgliedschaft in der Kirche mehr verlangt. Ausgenommen bleiben Aufgaben in der Verkündung, Konfirmanden- und Religionsunterricht, Seelsorge und Tätigkeiten mit, Zitat, besonderer Verantwortung für das evangelische Profil in Kirche und Diakonie, heißt es in einer Mitteilung.
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3: Mit Christian Wade. In der Nähe des Fürther Stadtparks gibt es jetzt eine neue intelligente Ampel. Spezielle Sensoren und Kameras helfen dabei, den Verkehrsfluss zu optimieren. So sollen Autos, Fußgänger und Radfahrer schneller an ihr Ziel kommen. Fürths Oberbürgermeister Thomas Jung ist begeistert von der neuen Anlage.
4: Besonders ist die technische Entwicklung, dass sie Menschen erkennt, die kommen. Sie erkennt Fußgänger, sie erkennt Radfahrer und steuert dementsprechend, dass der optimale Verkehrsfluss ist. Blinde Menschen können eine App nutzen und da wird die Ampel dann automatisch umgestellt, auch wenn die nachts kommen. Ein Vorzeigeprojekt in der Kleeblattstadt.
3: Der Umbau der Kreuzung hat 700.000 Euro gekostet. 80% kamen vom Freistaat Bayern. Außerdem hat sich auch ein privater Investor beteiligt.
5: Und das bietet uns gerade die perfekte Ausrede, um nicht joggen gehen zu müssen, um das Auto nicht waschen zu müssen, um den Garten nicht gießen zu müssen. Ja, ja, stellenweise kommt da schon einiges runter heute an Regen, teils auch mit Gewitterbegleitung. Morgen geht's durchwachsen weiter, teils so in der ersten Tageshälfte mit Regen, teils aber auch sehr viel Sonnenschein dann Richtung Abend und das mit an die 20 Grad.

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1: Als Teenager hat es der Schotte John Davidson in Verflucht normal nicht leicht. Das Tourette-Syndrom mit seinen für ihn unkontrollierbaren Äußerungen macht ihn zum Außenseiter. Die an Krebs leidende Dottie, Mutter eines Schulfreunds, hat dafür aber voll das Verständnis.
2: Dottie stirbt an Krebs!
3: Entschuldige, Dottie.
2: Na, ficken!
3: Entschuldigt bitte.
4: Gut, John. Wenn du auf der Straße bist und da Leute sind, die dich nicht kennen, dann bitte entschuldige dich bei ihnen, wenn du willst. Aber in diesem Haus, wo wir wissen, dass du nichts dafür kannst, wo wir wissen, dass du es nicht absichtlich tust, du musst dich hier niemals entschuldigen.
3: Ja, okay. Danke.
1: Dottie kümmert sich um John wie um ihren eigenen Sohn. Sie wird zu seiner wichtigsten Bezugsperson und besorgt ihm einen Termin beim Hausmeister des Gemeindezentrums.
5: Kommen wir jetzt zum wichtigsten Teil des Bewerbungsgesprächs, John.
6: Arschwecken.
5: Bist du zuverlässig?
3: Ja, ich komme immer früh. Immer. Ich muss früh sein.
5: Bist du geschickt?
3: Ich war gut in der Schule.
7: Ich bin ein fauler Sack.
5: Du hast nichts gegen harte Arbeit?
3: Nein, wenn ich konzentriert auf einen Job oder ein Projekt bin, dann ich denke, dass mir das eher hilft.
1: Im Lauf der Jahre wird John zu einem wichtigen Botschafter für Tourette. Und dafür soll er 2019 von der Queen eine Auszeichnung erhalten. Er will eigentlich nicht, aber Dottie überredet ihn.
7: John!
3: Ich werde mich blamieren, Dottie. Ich werde was Schlimmes sagen.
4: Glaub mir, du kannst nicht sagen, was sie nicht schon mal gehört hat. Du bist heute hier, weil du es verdient hast, kapiert? Du verdienst diesen Titel. Nicht weniger als jeder andere in diesem noblen Schuppen. Los jetzt!
7: Fuck the Queen!
3: Entschuldigung allerseits, Entschuldigung. Entschuldigung, Majestät.
1: Die wahre Geschichte hat Lang lebe nett Divine-Regisseur Kirk Jones toll umgesetzt. Verflucht normal ist witzig, berührend und liebenswert. Und im Abspann erfährt man mehr über den echten John Davidson. Stefan Grundler, 98.6 Charivari, Kinoredaktion.

0: Ich bin Oliver Urbanke. In Deutschland arbeiten so viele Menschen in Teilzeit wie nie zuvor. Laut dem Institut für Arbeitsmarkt- und Berufsforschung waren es im ersten Quartal rund 40% aller Erwerbstätigen. Im Schnitt arbeiten sie knapp 19 Stunden pro Woche und damit etwas mehr als im letzten Jahr. Insgesamt haben etwas mehr als 45 Millionen Menschen in Deutschland einen Job. Für Lkw-Fahrerinnen und Fahrer soll es einfacher werden, einen Parkplatz zu finden. Ab heute gibt es den Stellplatz-Informationsdienst mit Daten von allen gut 1800 Rastplätzen. Jan-Henner Reitze berichtet.
1: Lkw-Fahrer sollen nicht mehr lange suchen müssen und so auch schneller runter von Autobahnen und anderen Straßen, wo sie anderen im Weg rumfahren. Gespeist wird die Stellplatzsuchhilfe mit Daten aus dem Mautsystem, nahezu in Echtzeit. Ruhezeiten sollen so besser eingehalten werden können und am Ende alle Verkehrsteilnehmer profitieren von mehr Platz auf den Straßen und einer verbesserten Sicherheit.
0: Die Sommerferien sollen in keinem Bundesland bereits im Juni beginnen. Das fordert der Philologenverband. Die Verbandschefin begründet ihre Forderung damit, dass ein früher Start in die Ferien vor den Abschlussprüfungen Stress verursache, weil Prüfungen und Korrekturen pünktlich vor Ferienbeginn abgeschlossen sein müssten. Den frühesten Beginn der Sommerferien haben in diesem Jahr Hessen, Rheinland-Pfalz und das Saarland. ChatGPT nutzen auch viele Kinder und Jugendliche für Alltagsfragen. Und diese würde das Unternehmen bewusst gefährden, um schneller Geld zu verdienen. Das wirft der US-Bundesstaat Florida OpenAI vor und klagt. Warnungen zur Nutzung der KI seien absichtlich intern gehalten worden. Außerdem gäbe es keine echte Alterskontrolle. Unter 13 ist ChatGPT zwar verboten, wird aber kaum überprüft. Die evangelische Landeskirche streicht angesichts von Personal- und Gläubigenmangel eine zentrale Vorschrift für den Großteil ihrer Beschäftigten. Für die meisten Stellen wird ab dem 1. Juli keine Mitgliedschaft in der Kirche mehr verlangt. Ausgenommen bleiben Aufgaben in der Verkündung, Konfirmanden- und Religionsunterricht, Seelsorge und Tätigkeiten mit, Zitat, besonderer Verantwortung für das evangelische Profil in Kirche und Diakonie, heißt es in einer Mitteilung.
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3: Mit Christian Wahle. Stammplatz im Max-Morlock-Stadion schon gebucht? Der 1. FC Nürnberg hat jetzt mit dem Vorverkauf der Dauerkarten für die anstehende Saison 2026/27 begonnen. Vereinsmitglieder können sich ab sofort eine Dauerkarte sichern. Wer in der vergangenen Saison bereits eine Dauerkarte hatte, kann diese für die kommende Spielzeit ab dem 16. Juni erwerben. Der freie Vorverkauf für Dauerkarten beginnt dann 2 Tage später.
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0: 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Es ist 2.

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1: Ich bin Moritz Einzel. Die Antidiskriminierungsstelle des Bundes verzeichnet so viele Fälle wie nie zuvor. 13.000 Menschen wandten sich im vergangenen Jahr an die Beratung, weil sie sich benachteiligt sahen. Das waren 15% mehr als im Jahr davor. Ursula Winkler berichtet.
2: Am häufigsten, bei mehr als 40% der Fälle, ging es um Rassismus. Registriert wurden etwa fremdenfeindliche Beleidigungen und Abwertungen. Oder die Menschen sahen sich wegen ihrer Herkunft benachteiligt, etwa im Bewerbungsprozess, bei der Wohnungssuche oder bei Arztterminen. Rassistische Einstellungen verfestigen sich und führen zu deutlich heftiger erlebter Diskriminierung, sagte die Antidiskriminierungsbeauftragte Attermann.
1: Bekommt Deutschland einen Sitz im UN-Sicherheitsrat? Der SPD-Außenpolitiker Stegner ist da guter Dinge. Deutschland und gerade Außenminister Wadephul hätten einen guten Job gemacht, sagte er der Rheinischen Post. Die UN-Generalversammlung in New York entscheidet am Mittwoch über die neuen nichtständigen Mitglieder des höchsten UN-Gremiums für 2027 und 2028. Zwischen 14,80 Euro und 15,90 Euro wird in diesem Jahr die Maß Bier auf dem Münchner Oktoberfest kosten. Das hat die Stadtverwaltung bekannt gegeben. Damit liegt der Preis in der Spitze noch einmal 10 Cent über dem vom letzten Jahr. Alkoholfreie Getränke kosten zwischen 20 und 40 Cent mehr als 2025. Das Wetterphänomen El Niño sorgt weltweit für ein erhöhtes Extremwetterrisiko, etwa für Dürre oder Starkregen. Laut Weltwetterorganisation wird El Niño in den nächsten Wochen wieder beginnen und möglicherweise stark ausfallen. Bei dem Phänomen erwärmt sich die Wasseroberfläche im Pazifik, was weltweit Auswirkungen auf Wind, Luftdruck und Niederschläge hat. Nächste Woche startet die Fußball-WM in den USA, Mexiko und Kanada. Mit 48 Teams sorgt sie für eine Rekordzahl an teilnehmenden Spielern. Insgesamt wurden knapp 1250 Profis nominiert. Für fast 900 ist es die erste WM. Lionel Messi, Cristiano Ronaldo und Mexikos Torwartlegende Guillermo Ochoa spielen hingegen ihre sechste. Ältester Spieler beim Turnier ist der Schotte Craig Gordon mit 43 Jahren. Der jüngste ist der Mexikaner Gilberto Mora mit 17 Jahren.
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3: Mit Christian Wahle. Trotz angespannter Haushaltslage, das Erlanger Poetenfest soll auch in diesem Jahr stattfinden. Damit das funktioniert, bittet die Stadt aber jetzt um Spenden aus der Bevölkerung. Insgesamt sollen mindestens 20.000 Euro zusammenkommen, um das renommierte Literaturfestival zu unterstützen. Das Erlanger Kulturamt hat dafür auf dem Spendenportal Wir Wunder ein Projekt eingerichtet. Wer das Festival unterstützen möchte, kann hier einen Betrag einzahlen und bekommt auf Wunsch auch eine Spendenquittung. Das Erlanger Poetenfest wurde 1990 gegründet und ist jedes Jahr im August Auftakt zum Deutschen Bücherherbst.
4: Und da haben wir heute Abend eigentlich alles dabei, von vielen Wolken über Regen bis hin zu Gewitter. Ziemlich unbeständig der heutige Abend. Morgen geht's ähnlich weiter, dann aber mit einem kleinen Temperatursturz. Nur noch 20 Grad in der Spitze. Auch da sind erstmal viele Wolken und teils auch Regen mit dabei. Aber Richtung Abend wird's wieder richtig schön mit ganz viel Sonnenschein. Und dann kommt der Donnerstag. Da ist dann tendenziell die erste Tageshälfte die schönere und die zweite eher verregnet.

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1: Hey, Denise, was ist denn los?
2: Sie war gerade noch hier.
1: Sie ist hier, sie ist also hier.
2: Sie war hier und dann war sie weg.
1: Okay.
2: Ich weiß nicht, wo sie ist.
1: Okay, ich sehe mal hinten nach.
2: Gute Idee.
3: Es geht um die Braut. Sie heißt Heather und soll in Solo Mio eigentlich gerade zur Hochzeit mit Matt erscheinen. Aber Heather hat offenbar kalte Füße bekommen und Matt ist natürlich total unglücklich.
4: Sie ist irgendwo da draußen. Ich bin allein auf Hochzeitsreise. Sie ist die einzige Frau, die ich je geliebt habe. Es war so gut und dann puff, ist sie weg. Puh, und siehe da, ich bin wieder allein. Ich bin zu alt für sowas.
3: Eine Hochzeitsreise ohne Hochzeit macht Matt aber dann doch. Es geht nach Rom und dort trifft er die Kaffeebesitzerin Gia.
5: Sorry, es heißt Zucchero.
4: Was heißt so?
5: Zucchero, nicht Zucchero.
4: Oh nein, ich denke, es heißt Zucchero. So steht's nämlich in der App. Ich sehe kurz nach, tut mir leid, ich bin mir sicher. Ja, hier steht ein Doppel-C.
5: Va bene, no. È così.
4: Nur ein Stück Zucchero in den Kaffee.
5: Okay.
3: Die italienische Lebensart ist für einen Amerikaner wie Matt eher ungewöhnlich, aber es beginnt ihm in Italien zu gefallen. Er lernt viele neue Leute kennen und trifft auch Kaffeebesitzerin Gia auf einer Party wieder.
5: Zucchero, ciao!
4: Lange nicht mehr gesehen.
5: Was meinst du?
4: Ach, das sagt man nur so, weil wir uns gerade erst... Hey, möchtest du gern was trinken?
5: Möchtest du was trinken?
4: Ich kann...
5: Okay. Ein Drink ist gut, perfekt.
4: Klar, na dann komm.
5: Okay.
3: Nun mal ehrlich, die Handlung ist jetzt nicht die große Überraschung, aber der Knuddelscharm von King of Queens-Star Kevin James reißt es wieder raus. Und für Italien-Fans ist Solo Mio sowieso dank seiner schönen Bilder einen Kinobesuch wert. Stefan Grundler, 98.6 Charivari, Kinoredaktion.

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2: Ich bin Moritz Einzel. Die Antidiskriminierungsstelle des Bundes verzeichnet so viele Fälle wie nie zuvor. 13.000 Menschen wandten sich im vergangenen Jahr an die Beratung, weil sie sich benachteiligt sahen. Das waren 15% mehr als im Jahr davor. Ursula Winkler berichtet.
3: Am häufigsten, bei mehr als 40% der Fälle, ging es um Rassismus. Registriert wurden etwa fremdenfeindliche Beleidigungen und Abwertungen. Oder die Menschen sahen sich wegen ihrer Herkunft benachteiligt, etwa im Bewerbungsprozess, bei der Wohnungssuche oder bei Arztterminen. Rassistische Einstellungen verfestigen sich und führen zu deutlich heftiger erlebter Diskriminierung, sagte die Antidiskriminierungsbeauftragte Attermann.
2: Bekommt Deutschland einen Sitz im UN-Sicherheitsrat? Der SPD-Außenpolitiker Stegner ist da guter Dinge. Deutschland und gerade Außenminister Wadephul hätten einen guten

0: Job gemacht, sagte er der Rheinischen Post. Die UN-Generalversammlung in New York entscheidet am Mittwoch über die neuen nichtständigen Mitglieder des höchsten UN-Gremiums für 2027 und 2028. Zwischen 14,80 Euro und 15,90 Euro wird in diesem Jahr die Maß Bier auf dem Münchner Oktoberfest kosten. Das hat die Stadtverwaltung bekannt gegeben. Damit liegt der Preis in der Spitze noch einmal 10 Cent über dem vom letzten Jahr. Alkoholfreie Getränke kosten zwischen 20 und 40 Cent mehr als 2025. Das Wetterphänomen El Niño sorgt weltweit für ein erhöhtes Extremwetterrisiko, etwa für Dürre oder Starkregen. Laut Weltwetterorganisation wird El Niño in den nächsten Wochen wieder beginnen und möglicherweise stark ausfallen. Bei dem Phänomen erwärmt sich die Wasseroberfläche im Pazifik, was weltweit Auswirkungen auf Wind, Luftdruck und Niederschläge hat. Nächste Woche startet die Fußball-WM in den USA, Mexiko und Kanada. Mit 48 Teams sorgt sie für eine Rekordzahl an teilnehmenden Spielern. Insgesamt wurden knapp 1250 Profis nominiert. Für fast 900 ist es die erste WM. Lionel Messi, Cristiano Ronaldo und Mexikos Torwartlegende Guillermo Ochoa spielen hingegen ihre sechste. Ältester Spieler beim Turnier ist der Schotte Craig Gordon mit 43 Jahren. Der jüngste ist der Mexikaner Gilberto Mora mit 17 Jahren.
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2: Mit Christian Wahle. In der Nähe des Fürther Stadtparks gibt es jetzt eine neue intelligente Ampel. Spezielle Sensoren und Kameras helfen dabei, den Verkehrsfluss zu optimieren. So sollen Autos, Fußgänger und Radfahrer schneller an ihr Ziel kommen. Fürths Oberbürgermeister Thomas Jung ist begeistert von der neuen Anlage.
3: Besonders ist die technische Entwicklung, dass sie Menschen erkennt, die kommen. Sie erkennt Fußgänger, sie erkennt Radfahrer und steuert dementsprechend, dass der optimale Verkehrsfluss ist. Blinde Menschen können eine App nutzen und da wird die Ampel dann automatisch umgestellt, auch wenn die nachts kommen, ein Vorzeigeprojekt in der Kleeblattstadt.
2: Der Umbau der Kreuzung hat 700.000 Euro gekostet. 80% kamen vom Freistaat Bayern. Außerdem hat sich auch ein privater Investor beteiligt.
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1: Ich bin Moritz Einzel.
2: Danke sehr, danke Herrn Bundeskanzler, danke für die Möglichkeit, danke für Ihre Einladung.
1: Der neue ungarische Ministerpräsident Modyor hat seinen Antrittsbesuch in Berlin absolviert. Kanzler Merz sicherte dem 45-Jährigen seine volle Unterstützung dabei zu, Ungarn zurück in die Mitte Europas zu führen. Modyors Wahlsieg über den Rechtspopulisten Orbán nannte Merz eine Inspiration für ganz Europa.
3: Peter Modyor hat bewiesen, das Pendel schwingt nicht nur in eine Richtung, in die Richtung des Illiberalen oder gar Autoritären. Es kann auch zurück und eindrucksvoll in die Mitte zurückschwingen.
1: Modyor versprach, dass Ungarn ein ehrlicher und verlässlicher Partner sein werde. Noch bis September ist Annalena Baerbock Präsidentin der UN-Generalversammlung in New York. Heute hat das Gremium den Nachfolger der grünen Politikerin bestimmt. Es ist der Außenminister von Bangladesch, Rahman. Baerbock gratulierte dem 72-Jährigen zu, Zitat, einem der besten Jobs der Welt. Die Präsidentschaft der UN-Generalversammlung hat in erster Linie protokollarische Bedeutung und ist auf ein Jahr befristet. In Deutschland arbeiten so viele Menschen in Teilzeit wie nie zuvor. Laut dem Institut für Arbeitsmarkt- und Berufsforschung waren es im ersten Quartal rund 40% aller Erwerbstätigen. Im Schnitt arbeiten sie knapp 19 Stunden pro Woche und damit etwas mehr als im letzten Jahr. Insgesamt haben etwas mehr als 45 Millionen Menschen in Deutschland einen Job. Der Kölner Dom wird für Besucher ab Juli 12 Euro Eintritt kosten. Damit sollen die gestiegenen Kosten für Pflege,

0: Schutz und den laufenden Betrieb des Doms gedeckt werden. Das teilte die Leitung des Doms mit. Für Gottesdienstbesucher sowie Mitglieder des Zentraldombauvereins bleibt der Besuch des Kölner Doms kostenfrei. Bei den French Open ist Tennisprofi Alexander Zverev ins Halbfinale eingezogen. Er gewann in Paris sein Viertelfinale gegen den spanischen Jungstar Rafael Jodar in 3 Sätzen. Und für die deutsche Fußballnationalmannschaft beginnt die Mission Weltmeisterschaft. Der DFB-Tross ist in Chicago gelandet. Dort steht am Samstag die WM-Generalprobe gegen Gastgeber USA an.
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2: Mit Christian Wahle. Stammplatz im Max-Morlock-Stadion schon gebucht? Der 1. FC Nürnberg hat jetzt mit dem Vorverkauf der Dauerkarten für die anstehende Saison 2026/27 begonnen. Vereinsmitglieder können sich ab sofort eine Dauerkarte sichern. Wer in der vergangenen Saison bereits eine Dauerkarte hatte, kann diese für die kommende Spielzeit ab dem 16. Juni erwerben. Der freie Vorverkauf für Dauerkarten beginnt dann 2 Tage später.

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1: Ja, mit oder ohne? Also die Frage kann man bei so vielen Dingen stellen. Beim Frühstück zum Beispiel Nutella mit oder ohne Butter drunter. Dreimweckler mit oder ohne Senf. Oder auch ganz wichtig, beim Mineralwasser mit oder ohne Kohlensäure. Hier kommt Simon Stäblein.
2: Ich liebe Kohlensäure und geh mir weg mit Medium oder so einer Scheiße. Medium oder stilles Wasser. Letzte Woche bei einer Freundin zu Hause, ne? Und dann habe ich gesagt, ich hätte gerne Apfelschorle. Dann fragt die mich, mit still oder mit Sprudelwasser? Ich so, was? Was? Eine Schorle? Mit stillem Wasser? Das ist keine Schorle. Das ist ein dünner Saft. Das ist kein Angebot, das ist eine Sparmaßnahme. Verarsch mich nicht. Ich brauche Klassik plus dreimal. Ich will, dass die Nase blutet, wenn du das trinkst. Wirklich. Ich habe so ein Gasding zu Hause, so ein Sprudelding. Mama würde mir am liebsten die Kartusche ins Maul stopfen. Ich will, dass es richtig...

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1: Nachdem er zu Beginn von Ticket ins Leben auf der Bühne einen Schlaganfall hatte, reicht es dem gefeierten französischen Chansonsänger Antoine. Er sitzt gerade im Zug nach Genf, als sich die quirlige Victoire zu ihm setzt.
2: Sie sind doch...
3: Nein.
2: Antoine Toussaint?
3: Nein.
2: Ihr Gesicht habe ich mir auf den Rücken tätowieren lassen. Ach was, stimmt gar nicht, aber ich hätte es da gern. Geben Sie in Genf ein Konzert?
3: Nein, nein, nein, kein Konzert. Entschuldigen Sie, ich hätte gern meine Ruhe.
2: Um seine Ruhe zu haben, ist Genf sowas von perfekt.
3: Ich hätte jetzt gern meine Ruhe. Und das sofort.
2: Ach, Verzeihung, geht klar.
1: In Genf will Victoire zur Hochzeit ihrer Tochter. Und Antoine hat ein langes Gespräch bei einem Verein für Sterbehilfe.
3: Reicht das? Wir haben alles durchgekaut, oder? Langsam verstehe ich die Leute, die sich aus dem Fenster stürzen.
4: Der Verein ist dafür da, um ihnen zu helfen, in größtmöglicher Würde zu sterben.
3: Ich weiß, das wiederholen Sie seit Monaten, gebetsmühlenartig. Ich weiß. Legen wir los?
4: Würden Sie mir dann bitte Ihren Pass geben?
3: Ja.
4: Und das Formular, das ich Ihnen geschickt habe?
1: Ja. Nix da. Die Unterlagen hat Antoine aus Versehen an Victoire gegeben. Tja, und um sie wieder zu bekommen, muss er sie bei der Hochzeit besuchen.
2: Sie sind hier und das ist überwältigend.
3: Ich bin hier, weil ich meinen Pass zurück will.
2: Wie Ihren Pass?
3: Ja, er ist in dieser Mappe, die ich Ihnen geschenkt habe. Haben Sie sie dabei?
2: Die habe ich natürlich im Hotel gelassen. Ich mache Ihnen einen Vorschlag. Sie singen in der Kirche und wenn die Trauung zu Ende ist, fahren wir gemeinsam hin.
3: Also das ist doch kein Vorschlag, eine Erpressung nenne ich das. Ich singe nicht mehr in der Öffentlichkeit.
2: Ach was.
1: Und so müssen sich die beiden doch irgendwie arrangieren. Ticket ins Leben ist eine locker leichte französische Komödie mit charmant spielenden Hauptdarstellern. Stefan Grundler, 98.6 Charivari, Kinoredaktion.

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1: Ich bin Moritz Einzel.
2: Danke sehr, danke Herrn Bundeskanzler, danke für die Möglichkeit, danke für Ihre Einladung.
1: Der neue ungarische Ministerpräsident Modyor hat seinen Antrittsbesuch in Berlin absolviert. Kanzler Merz sicherte dem 45-Jährigen seine volle Unterstützung dabei zu, Ungarn zurück in die Mitte Europas zu führen. Modyors Wahlsieg über den Rechtspopulisten Orbán nannte Merz eine Inspiration für ganz Europa.
3: Peter Modyor hat bewiesen, das Pendel schwingt nicht nur in eine Richtung, in die Richtung des Illiberalen oder gar Autoritären. Es kann auch zurück und eindrucksvoll in die Mitte zurückschwingen.
1: Modyor versprach, dass Ungarn ein ehrlicher und verlässlicher Partner sein werde. Noch bis September ist Annalena Baerbock Präsidentin der UN-Generalversammlung in New York. Heute hat das Gremium den Nachfolger der grünen Politikerin bestimmt. Es ist der Außenminister von Bangladesch, Rahman. Baerbock gratulierte dem 72-Jährigen zu, Zitat, einem der besten Jobs der Welt. Die Präsidentschaft der UN-Generalversammlung hat in erster Linie protokollarische Bedeutung.

0: und ist auf ein Jahr befristet. In Deutschland arbeiten so viele Menschen in Teilzeit wie nie zuvor. Laut dem Institut für Arbeitsmarkt- und Berufsforschung waren es im ersten Quartal rund 40% aller Erwerbstätigen. Im Schnitt arbeiten sie knapp 19 Stunden pro Woche und damit etwas mehr als im letzten Jahr. Insgesamt haben etwas mehr als 45 Millionen Menschen in Deutschland einen Job. Der Kölner Dom wird für Besucher ab Juli 12 Euro Eintritt kosten. Damit sollen die gestiegenen Kosten für Pflege, Schutz und den laufenden Betrieb des Doms gedeckt werden. Das teilte die Leitung des Doms mit. Für Gottesdienstbesucher sowie Mitglieder des Zentraldombauvereins bleibt der Besuch des Kölner Doms kostenfrei. Bei den French Open ist Tennisprofi Alexander Zverev ins Halbfinale eingezogen. Er gewann in Paris sein Viertelfinale gegen den spanischen Jungstar Rafael Jodar in 3 Sätzen. Und für die deutsche Fußballnationalmannschaft beginnt die Mission Weltmeisterschaft. Der DFB-Tross ist in Chicago gelandet. Dort steht am Samstag die WM-Generalprobe gegen Gastgeber USA an.
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2: Mit Christian Wahle. Trotz angespannter Haushaltslage, das Erlanger Poetenfest soll auch in diesem Jahr stattfinden. Damit das funktioniert, bittet die Stadt aber jetzt um Spenden aus der Bevölkerung. Insgesamt sollen mindestens 20.000 Euro zusammenkommen, um das renommierte Literaturfestival zu unterstützen. Das Erlanger Kulturamt hat dafür auf dem Spendenportal Wir Wunder ein Projekt eingerichtet. Wer das Festival unterstützen möchte, kann hier einen Betrag einzahlen und bekommt auf Wunsch auch eine Spendenquittung. Das Erlanger Poetenfest wurde 1990 gegründet und ist jedes Jahr im August Auftakt zum Deutschen Bücherherbst.
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2: Ich bin Moritz Einzel. Großeinsatz der Polizei in Dortmund. Dort soll ein Mann einen Polizisten angeschossen haben. Eine Schutzweste habe Schlimmeres verhindert, hieß es. Einem Bericht der Bild-Zeitung zufolge verschanzte sich der Mann am Abend mit zwei Kindern in einem Haus, nachdem er zuvor in einem Restaurant randaliert hatte. Offenbar wird versucht, mit ihm zu verhandeln. In der EU sollen abgelehnte Flüchtlinge künftig leichter abgeschoben werden können. Dafür sollen Abschiebezentren, sogenannte Return Hubs, außerhalb der EU entstehen. Bundesinnenminister Dobrindt begrüßt die schärferen Asylregeln. Er sieht darin einen Schlag gegen kriminelle Schleuserbanden.
3: Es ist ein rechtsstaatliches Verfahren und ein notwendiges Verfahren, um eben gegen kriminelle Schleuser und Schlepperbanden vorzugehen, die diese

0: Regelungen bisher genau kennen und mit dem Versprechen, wir bringen dich nach Europa, du wirst dauerhaft hier bleiben können, weil man dich nicht zurückführen kann, ihr Geschäftsmodell betreiben. Genau dieses Geschäft der kriminellen Schleuserbanden muss durchbrochen werden, wenn wir die Migrationspolitik neu ordnen wollen.
1: Bei den Grünen stößt die EU-Einigung auf Ablehnung. Menschen in Lager in Drittstaaten abzuschieben, habe mit wirksamer rechtsstaatlicher Migrationspolitik nichts zu tun, so Grünen-Chef Banaschak. Im deutschlandweiten Vergleich ist die Armutsquote nirgendwo niedriger als in Bayern. Das teilte der Paritätische Gesamtverband mit. Demnach lebt etwa jeder Achte im Freistaat in Armut. Das sind 12,6%. Bundesweit liegt die Quote bei 16%. Am besten schneiden Schwaben und Oberbayern ab. In Vilshofen in Niederbayern hat es in einer Brauerei einen Säureunfall gegeben. Mehrere hundert Liter Salpetersäure traten aus. Nach Polizeiangaben wurden 8 Menschen leicht verletzt, es musste aber niemand ins Krankenhaus. Feuerwehr und Rettungsdienst waren mit rund 300 Kräften im Einsatz. Die deutsche Fußballnationalmannschaft ist nach 8 Stunden Flug am späten Abend deutscher Zeit in Chicago gelandet. Der Abflug von Frankfurt Richtung USA hatte sich wegen eines Gewitters verzögert. Am Samstag absolviert die DFB-Auswahl die Generalprobe vor der Weltmeisterschaft gegen Co-Gastgeber USA. Gegner beim Turnierauftakt am 14. Juni ist Curaçao.
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3: mit Christian Wahle. In der Nähe des Fürther Stadtparks gibt es jetzt eine neue intelligente Ampel. Spezielle Sensoren und Kameras helfen dabei, den Verkehrsfluss zu optimieren. So sollen Autos, Fußgänger und Radfahrer schneller an ihr Ziel kommen. Fürths Oberbürgermeister Thomas Jung ist begeistert von der neuen Anlage.
4: Besonders ist die technische Entwicklung, dass sie Menschen erkennt, die kommen. Sie erkennt Fußgänger, sie erkennt Radfahrer und steuert dementsprechend, dass der optimale Verkehrsfluss ist. Blinde Menschen können eine App nutzen und da wird die Ampel dann automatisch umgestellt, auch wenn die nachts kommen. Ein Vorzeigeprojekt in der Kleeblattstadt.
3: Der Umbau der Kreuzung hat 700.000 Euro gekostet. 80% kamen vom Freistaat Bayern. Außerdem hat sich auch ein privater Investor beteiligt.

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1: 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Da fährt im Museum auch eine Kindereisenbahn. Oder noch so ein kleiner Familienausflugstipp für euch. Der historische Eisenhammer Eckersmühlen, rund 30 Kilometer südlich von Nürnberg, direkt an der Roth. Eine echte Schmiede mit Schmiedefeuer und großen Hämmern, die über Lederriemen angetrieben werden. Ja, oder, und das sage ich immer wieder, weil ich zu 100% davon überzeugt bin, kommt einfach raus an den Altmühlsee oder an die Brombachseen. 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
1: Als Teenager hat es der Schotte John Davidson in Verflucht normal nicht leicht. Das Tourette-Syndrom mit seinen für ihn unkontrollierbaren Äußerungen macht ihn zum Außenseiter. Die an Krebs leidende Dottie, Mutter eines Schulfreunds, hat dafür aber volles Verständnis.
2: Dottie stirbt an Krebs!
3: Entschuldige, Dottie.
2: Na, ficken!
3: Entschuldig, bitte.
4: Gut, John. Wenn du auf der Straße bist und da Leute sind, die dich nicht kennen, dann bitte entschuldige dich bei ihnen, wenn du willst. Aber in diesem Haus, wo wir wissen, dass du nichts dafür kannst, wo wir wissen, dass du es nicht absichtlich tust, du musst dich hier niemals entschuldigen.
3: Ja, okay. Danke.
1: Dottie kümmert sich um John wie um ihren eigenen Sohn. Sie wird zu seiner wichtigsten Bezugsperson und besorgt ihm einen Termin beim Hausmeister des Gemeindezentrums.
5: Kommen wir jetzt zum wichtigsten Teil des Bewerbungsgesprächs, John.
6: Arschwecken.
5: Bist du zuverlässig?
3: Ja, ich komme immer früh. Immer. Ich muss früh sein.
5: Bist du geschickt?
3: Ich war gut in der Schule.
6: Ich bin ein fauler Sack.
5: Du hast nichts gegen harte Arbeit?
3: Nein, wenn ich konzentriert auf einen Job oder ein Projekt bin, dann ich denke, dass mir das eher hilft.
1: Im Lauf der Jahre wird John zu einem wichtigen Botschafter für Tourette. Und dafür soll er 2019 von der Queen eine Auszeichnung erhalten. Er will eigentlich nicht, aber Dottie überredet ihn.
6: John!
3: Ich werde mich blamieren, Dottie. Ich werde was Schlimmes sagen.
4: Glaub mir, du kannst nicht sagen, was sie nicht schon mal gehört hat. Du bist heute hier, weil du es verdient hast, kapiert? Du verdienst diesen Titel. Nicht weniger als jeder andere in diesem noblen Schuppen. Los jetzt!
6: Fuck the Queen!
3: Entschuldigung allerseits, Entschuldigung. Entschuldigung, Majestät.
1: Die wahre Geschichte hat Lang lebe nett Divine-Regisseur Kirk Jones toll umgesetzt. Verflucht normal ist witzig, berührend und liebenswert. Und im Abspann erfährt man mehr über den echten John Davidson. Stefan Grundler, 98.6 Charivari, Kinoredaktion.

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4: Ich bin Moritz Einzel. Großeinsatz der Polizei in Dortmund. Dort soll ein Mann einen Polizisten angeschossen haben. Eine Schutzweste habe Schlimmeres verhindert, hieß es. Einem Bericht der Bild-Zeitung zufolge verschanzte sich der Mann am Abend mit zwei Kindern in einem Haus, nachdem er zuvor in einem Restaurant randaliert hatte. Offenbar wird versucht, mit ihm zu verhandeln. In der EU sollen abgelehnte Flüchtlinge künftig leichter abgeschoben werden können. Dafür sollen Abschiebezentren, sogenannte Return Hubs, außerhalb der EU entstehen. Bundesinnenminister Dobrindt begrüßt die schärferen Asylregeln. Er sieht darin einen Schlag gegen kriminelle Schleuserbanden.
5: Es ist ein rechtsstaatliches Verfahren und ein notwendiges Verfahren, um eben gegen kriminelle

0: Kriminelle Schleuser und Schlepperbanden vorzugehen, die diese Regelungen bisher genau kennen und mit dem Versprechen, wir bringen dich nach Europa, du wirst dauerhaft hier bleiben können, weil man dich nicht zurückführen kann, ihr Geschäftsmodell betreiben. Genau dieses Geschäft der kriminellen Schleuserbanden muss durchbrochen werden, wenn wir die Migrationspolitik neu ordnen wollen.
1: Bei den Grünen stößt die EU-Einigung auf Ablehnung. Menschen in Lager in Drittstaaten abzuschieben, habe mit wirksamer rechtsstaatlicher Migrationspolitik nichts zu tun, so Grünen-Chef Banaschak. Im deutschlandweiten Vergleich ist die Armutsquote nirgendwo niedriger als in Bayern. Das teilte der Paritätische Gesamtverband mit. Demnach lebt etwa jeder Achte im Freistaat in Armut. Das sind 12,6%. Bundesweit liegt die Quote bei 16%. Am besten schneiden Schwaben und Oberbayern ab. In Vilshofen in Niederbayern hat es in einer Brauerei einen Säureunfall gegeben. Mehrere hundert Liter Salpetersäure traten aus. Nach Polizeiangaben wurden 8 Menschen leicht verletzt, es musste aber niemand ins Krankenhaus. Feuerwehr und Rettungsdienst waren mit rund 300 Kräften im Einsatz. Die deutsche Fußballnationalmannschaft ist nach 8 Stunden Flug am späten Abend deutscher Zeit in Chicago gelandet. Der Abflug von Frankfurt Richtung USA hatte sich wegen eines Gewitters verzögert. Am Samstag absolviert die DFB-Auswahl die Generalprobe vor der Weltmeisterschaft gegen Co-Gastgeber USA. Gegner beim Turnierauftakt am 14. Juni ist Curaçao.
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3: Mit Christian Wahle. Stammplatz im Max-Morlock-Stadion schon gebucht? Der 1. FC Nürnberg hat jetzt mit dem Vorverkauf der Dauerkarten für die anstehende Saison 2026/27 begonnen. Vereinsmitglieder können sich ab sofort eine Dauerkarte sichern. Wer in der vergangenen Saison bereits eine Dauerkarte hatte, kann diese für die kommende Spielzeit ab dem 16. Juni erwerben. Der freie Vorverkauf für Dauerkarten beginnt dann 2 Tage später.
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1: Ich bin Moritz Einzel. Ankunft in Amerika. Die deutsche Fußballnationalmannschaft ist am späten Abend deutscher Zeit in Chicago gelandet. Damit beginnt für den DFB-Tross und Bundestrainer Julian Nagelsmann das Abenteuer Weltmeisterschaft. In der Metropole am Lake Michigan steht am Samstag das letzte Testspiel vor der WM auf dem Plan gegen Co-Gastgeber USA. Anschließend folgt der Umzug ins deutsche WM-Quartier in North Carolina. Und das erste WM-Gruppenspiel ist dann am 14. Juni in Houston gegen Curaçao. Zurück in die Mitte Europas. Auf diesem Weg will Bundeskanzler Merz der neuen ungarischen Regierung helfen. Das hat Merz beim Antrittsbesuch des neuen ungarischen Ministerpräsidenten Modyar in Berlin gesagt.
2: Für viele Ungarinnen und Ungarn ist Peter Modyar der große Hoffnungsträger dieser Zeit. Sie haben ihm ein klares Mandat verliehen. Demokratie und Rechtsstaatlichkeit in Ungarn sind wieder stark.
1: Modyar versprach, dass Ungarn in Europa ein ehrlicher und verlässlicher Partner sein werde. Mit seinem Wahlsieg hatte der 45-jährige Modyar Mitte April die Ära des Rechtspopulisten Orbán beendet. Der Staat soll sich raushalten beim Thema künstliche Intelligenz. Das war bisher die Devise von US-Präsident Trump. Jetzt aber die Rolle rückwärts. Trump hat ein Dekret erlassen, mit dem er die großen Tech-Konzerne dazu auffordert, neue KI-Modelle vor der Veröffentlichung von der US-Regierung überprüfen zu lassen. Bis zu 30 Tage soll sie Vorabzugang erhalten. Hintergrund sind wohl wachsende Sicherheitsbedenken bei KI-Software. Zwischen 14,80 Euro und 15,90 Euro wird in diesem Jahr die Maß Bier auf dem Münchner Oktoberfest kosten. Das hat die Stadtverwaltung bekannt gegeben. Damit liegt der Preis in der Spitze noch einmal 10 Cent über dem vom letzten Jahr. Alkoholfreie Getränke kosten zwischen 20 und 40 Cent mehr als 2025. Die Hoffnungen von Tennisprofi Alexander Zverev, endlich seinen ersten Grand-Slam-Titel zu gewinnen, die werden größer. Zverev hat bei den French Open das Halbfinale erreicht. Er bezwang im Viertelfinale in 3 Sätzen den Spanier Rafael Jodar. Im Halbfinale von Paris trifft Zverev am Freitag auf den Tschechen Jakub Menschik.
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3: Mit Christian Wahle. Trotz angespannter Haushaltslage, das Erlanger Poetenfest soll auch in diesem Jahr stattfinden. Damit das funktioniert, bittet die Stadt aber jetzt um Spenden aus der Bevölkerung. Insgesamt sollen mindestens 20.000 Euro zusammenkommen, um das renommierte Literaturfestival zu unterstützen. Das Erlanger Kulturamt hat dafür auf dem Spendenportal Wir Wunder ein Projekt eingerichtet. Wer das Festival unterstützen möchte, kann hier einen Betrag einzahlen und bekommt auf Wunsch auch eine Spendenquittung. Das Erlanger Poetenfest wurde 1990 gegründet und ist jedes Jahr im August Auftakt zum Deutschen Bücherherbst.

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1: Hey, Denise, was ist denn los?
2: Sie war gerade nur hier.
1: Sie ist also hier.
2: Sie war hier und dann war sie weg.
1: Okay.
2: Ich weiß nicht, wo sie ist.
1: Okay, ich sehe mal hinten.
2: Gute Idee.
3: Es geht um die Braut. Sie heißt Heather und soll in Solo Mio eigentlich gerade zur Hochzeit mit Matt erscheinen. Aber Heather hat offenbar kalte Füße bekommen und Matt ist natürlich total unglücklich.
4: Sie ist irgendwo da draußen. Ich bin allein auf Hochzeitsreise. Sie ist die einzige Frau, die ich je geliebt habe. Es war so gut und dann puff, ist sie weg. Puh, und siehe da, ich bin wieder allein. Ich bin zu alt für sowas.
3: Eine Hochzeitsreise ohne Hochzeit macht Matt aber dann doch. Es geht nach Rom und dort trifft er die Kaffeebesitzerin Gia.
5: Sorry, es heißt Zucchero.
4: Was heißt so?
5: Zucchero, nicht Zucchero.
4: Oh nein, ich denke, es heißt Zucchero. So steht's nämlich in der App. Ich sehe kurz nach, tut mir leid, ich bin mir sicher. Ja, hier steht ein Doppel-C.
5: Va bene, no. È così.
4: Nur ein Stück Zucchero in den Kaffee.
5: Okay.
3: Die italienische Lebensart ist für einen Amerikaner wie Matt eher ungewöhnlich, aber es beginnt ihm in Italien zu gefallen. Er lernt viele neue Leute kennen und trifft auch Kaffeebesitzerin Gia auf einer Party wieder.
6: Zucchero, ciao!
4: Lange nicht mehr gesehen.
6: Was meinst du?
4: Ach, das sagt man nur so, weil wir uns gerade erst... Hey, so, möchtest du gern was trinken?
6: Möchtest du was trinken?
4: Ich kann...
6: Okay. Ein Drink ist gut. Perfekt.
4: Klar, na dann komm. Okay.
3: Nun mal ehrlich, die Handlung ist jetzt nicht die große Überraschung, aber der Knuddelcharme von King of Queens-Star Kevin James reißt es wieder raus. Und für Italien-Fans ist Solo Mio sowieso dank seiner schönen Bilder einen Kinobesuch wert. Stefan Grundler, 98.6 Charivari, Kinoredaktion.

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1: In gut einer Woche beginnt die Fußball-WM und egal, wo man sich umhört, überall gibt es Tippgemeinschaften. 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Und wir fragen euch heute, ist es okay, dass man einen Tippgewinn für sich behält und nichts für die Kollegen springen lässt? Was meint ihr? 08000 98 6 98

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10: Ich bin Moritz Einzel. Ankunft in Amerika. Die deutsche Fußballnationalmannschaft ist am späten Abend deutscher Zeit in Chicago gelandet. Damit beginnt für den DFB-Tross und Bundestrainer Julian Nagelsmann das Abenteuer Weltmeisterschaft. In der Metropole am Lake Michigan steht am Samstag das letzte Testspiel vor der WM auf dem Plan gegen Co-Gastgeber USA. Anschließend folgt der Umzug ins deutsche WM-Quartier in North Carolina. Und das erste WM-Gruppenspiel ist dann am 14. Juni in Houston gegen Curaçao. Zurück in die Mitte Europas. Auf diesem Weg will Bundeskanzler Merz der neuen ungarischen Regierung helfen. Das hat Merz beim Antrittsbesuch des neuen ungarischen Ministerpräsidenten Modyar in Berlin gesagt.
11: Für viele Ungarinnen und Ungarn ist Peter Modyar der große Hoffnungsträger dieser Zeit. Sie haben ihm ein klares Mandat verliehen. Demokratie und Rechtsstaatlichkeit in Ungarn sind wieder stark.
10: Modyar versprach, dass Ungarn in Europa ein ehrlicher und verlässlicher Partner sein werde. Mit seinem Wahlsieg hatte der 45-jährige Modyar Mitte April die Ära des Rechtspopulisten Orbán beendet. Der Staat soll sich raushalten beim Thema künstliche Intelligenz. Das war bisher die Devise von US-Präsident Trump, jetzt aber die Rolle rückwärts. Trump hat ein Dekret erlassen, mit dem er die großen Tech-Konzerne dazu auffordert, neue KI-Modelle vor der Veröffentlichung von der US-Regierung überprüfen zu lassen. Bis zu 30 Tage soll sie Vorabzugang erhalten. Hintergrund sind wohl wachsende Sicherheitsbedenken bei KI-Software. Zwischen 14,80 Euro und 15,90 Euro wird in diesem Jahr die Maß Bier auf dem Münchner Oktoberfest kosten. Das hat die Stadtverwaltung bekannt gegeben. Damit liegt der Preis in der Spitze noch einmal 10 Cent über dem vom letzten Jahr. Alkoholfreie Getränke kosten zwischen 20 und 40 Cent mehr als 2025. Die Hoffnungen von Tennisprofi Alexander Zverev, endlich seinen ersten Grand-Slam-Titel zu gewinnen, die werden größer. Zverev hat bei den French Open das Halbfinale erreicht. Er bezwang im Viertelfinale in 3 Sätzen den Spanier Rafael Jodar. Im Halbfinale von Paris trifft Zverev am Freitag auf den Tschechen Jakub Menschik.
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13: mit Christian Wahle. In der Nähe des Fürther Stadtparks gibt es jetzt eine neue intelligente Ampel, spezielle Sensoren.

0: Sensoren und Kameras helfen dabei, den Verkehrsfluss zu optimieren. So sollen Autos, Fußgänger und Radfahrer schneller an ihr Ziel kommen. Fürths Oberbürgermeister Thomas Jung ist begeistert von der neuen Anlage.
1: Besonders ist die technische Entwicklung, dass sie Menschen erkennt, die kommen. Sie erkennt Fußgänger, sie erkennt Radfahrer und steuert dementsprechend, dass der optimale Verkehrsfluss ist. Blinde Menschen können eine App nutzen und da wird die Ampel dann automatisch umgestellt, auch wenn die nachts kommen, ein Vorzeigeprojekt in der Kleeblattstadt.
0: Der Umbau der Kreuzung hat 700.000 Euro gekostet. 80% kamen vom Freistaat Bayern. Außerdem hat sich auch ein privater Investor beteiligt.
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1: Ich bin Moritz Einzel. Im vergangenen Sommer hatte es vor allem in Südeuropa verheerende Waldbrände gegeben. Die EU möchte dieses Jahr besser vorbereitet sein und plant ihren bisher größten Einsatz gegen Waldbrände. Fast 800 Feuerwehrleute aus 14 Ländern werden in besonders gefährdeten Gegenden stationiert. Mehr von Dirk Zeitler.
2: Außerdem sollen 22 Flugzeuge sowie 5 Helikopter aus der EU-Flotte zur Unterstützung bereitstehen. EU-Kommissionschefin von der Leyen nennt das europäische Solidarität in Aktion. Feuerwehrleute aus ganz Europa hätten ein gemeinsames Ziel, Menschenhäuser und Wälder zu schützen. Brände in Europa haben im vergangenen Jahr mehr als 1 Million Hektar verbrannt, so viel wie nie zuvor.
1: Die neuen europäischen Asylregeln mit Abschiebezentren in Drittstaaten stoßen bei den Grünen auf scharfe Kritik. Fraktionschefin Dröge hat dem Redaktionsnetzwerk Deutschland gesagt, diese Asylreform habe mit einer wirksamen, menschenrechtskonformen und rechtsstaatlichen Migrationspolitik nichts zu tun. Wer selbst Familien mit Kindern bis zu 30 Monate in Haft nehmen wolle, mache eine menschlich kalte Politik, so Dröge. Bei einem Säureunfall in einer Brauerei im niederbayerischen Vilshofen sind mehrere hundert Liter Salpetersäure ausgetreten. Ein Stapler hatte wohl beim Rangieren einen Behälter mit Säure aufgerissen. 8 Menschen wurden nach Polizeiangaben leicht verletzt, es musste aber niemand ins Krankenhaus. Feuerwehr und Rettungsdienste waren mit rund 300 Kräften im Großeinsatz. Im Kölner Dom müssen Touristen ab Juli 12 Euro Eintritt zahlen. Damit sollen gestiegene Kosten für den Erhalt, Schutz und Betrieb der Kirche gestemmt werden, sagten die Verantwortlichen. Für Gottesdienstbesucher und für Kinder unter 13 Jahren bleibt der Zutritt aber weiter kostenlos. Tennisprofi Alexander Zverev steht bei den French Open im Halbfinale. Im Viertelfinale hat er sich gegen den spanischen Jungstar Rafael Jodar in 3 Sätzen durchgesetzt. Im Halbfinale von Paris trifft Zverev übermorgen auf den Tschechen Jakub Menschik. Und die deutsche Fußballnationalmannschaft ist in Chicago gelandet. Dort bestreitet das DFB-Team am Samstag das letzte Testspiel vor der WM gegen Co-Gastgeber USA.
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3: mit Christian Wahle. Stammplatz im Max-Morlock-Stadion schon gebucht? Der 1. FC Nürnberg hat jetzt mit dem Vorverkauf der Dauerkarten für die anstehende Saison 2026/27 begonnen.